0: auf ein Wort.
1: Glücklich seid ihr, die ihr in Armut lebt, denn euch wird das Reich Gottes geschenkt. Glücklich seid ihr, die ihr jetzt hungert, denn ihr werdet satt werden. Glücklich seid ihr, die ihr jetzt weint, denn die Zeit wird kommen, in der ihr vor Freude lachen werdet. Glücklich seid ihr, die ihr gehasst und ausgeschlossen und verspottet und verflucht werdet, weil ihr zum Menschensohn gehört. Wenn das geschieht, dann freut euch, springt vor Freude, denn im Himmel erwartet euch eine große Belohnung.
0: Auf ein Wort mit Jesus. 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

0: Der Spruch des Tages.
1: Kain und Abel, tja, zwei Brüder. Beide bringen Gott ein Opfer. Abel holt das Beste aus seiner Herde, die erstgeborenen Lämmer, die besten Fleischstücke. Und Kain opfert irgendwas vom Feld. Nichts Besonderes also. Der Herr blickte freundlich auf Adam und nahm sein Opfer an. Kain und seinem Opfer hingegen schenkte er keine Beachtung. Zeigt mir, Gott schaut nicht auf die Menge, sondern auf das Herz dahinter. Abel opfert aus Glauben und Liebe. Kain macht's irgendwie. Pflicht erfüllt, Haken dran. Tja, ich kenn das. Spenden, weil ich das Gefühl habe, ich muss Zeit mit jemandem verbringen, aber innerlich schon längst woanders sein. Gott sieht das. Und er sieht auch, was dahinter steckt. Die Frage ist also nicht, was ich gebe, sondern warum.
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0: auf ein Wort.
1: Blinde sehen, Gelähmte gehen, Aussätzige werden geheilt, Taube hören, Tote werden auferweckt und den Armen wird die gute Botschaft verkündet. Glücklich sind die, die keinen Anstoß an mir nehmen.
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1: Ich bin Jerome Nussbaum. Venezuela ist von zwei schweren Erdbeben kurz aufeinander erschüttert worden. Die US-Erdbebenwarte gibt die Stärke mit 7,2 und 7,5 an. Es werden Zehntausende Tote befürchtet. In der Hauptstadt Caracas liegen zahlreiche Gebäude in Trümmern.
2: Es handelte sich um die weltweit stärksten Beben des laufenden Jahres. Auch 100.000 Todesopfer schließen die Behörden nicht aus. Das zweite und stärkere Beben ereignete sich in einer Tiefe von nur 10 Kilometern. Es seien massive Zerstörungen zu erwarten, darunter am Flughafen der Hauptstadt, wie auf Videos zu sehen ist. Innenminister Cabello sagte, man habe es mit einer äußerst alarmierenden Situation zu tun. Venezuela liegt in einer seismisch aktiven Zone, in der karibische und südamerikanische Platte aufeinandertreffen. Ulrike Klein, Redaktion.
1: Bundeskanzler Merz will die NATO zusammen mit Frankreich, Großbritannien, Italien und Polen erneuern. Nach einem Treffen in Berlin zur Vorbereitung des anstehenden NATO-Gipfels in Ankara sagte er, die Partner wollen ihre europäischen Pfeiler in dem Bündnis stärken. Höhere Verteidigungsausgaben seien dabei das Fundament für eine ausgewogene transatlantische Partnerschaft. Außerdem wolle man die Unterstützung der Ukraine vorantreiben. Die Botschaft an Russland laute, die Ukraine bleibe stark, so Merz. Gleichzeitig äußerte US-Präsident Trump erneute Kritik an europäischen Bündnispartnern.
3: In Bezug auf eine nach Trumps Worten mangelnde Unterstützung im Krieg gegen den Iran nannte er Deutschland, Italien, Frankreich, Großbritannien und insbesondere Spanien. Er hatte sich im Weißen Haus mit NATO-Generalsekretär Rutte getroffen. Der wies Trump auf die schon gestiegenen Verteidigungsausgaben in europäischen Ländern hin und nannte dabei ausdrücklich auch Deutschland. Freundlichere Worte fand der Präsident für seinen ukrainischen Amtskollegen Zelensky. Der sei mutig, schlage sich ziemlich gut und verfüge über großartige Kämpfer. Noah Ulrich, Redaktion.
1: Die Hitzewelle aus Frankreich nimmt an Fahrt auf. Am oberen Rhein hat es schon Temperaturen von 37 Grad gegeben. Schon heute könnten es dort mehr als 40 Grad werden. Inzwischen hat die Regierung von Unterfranken eine Warnung für den Main herausgegeben. Durch die starke Sonne wachsen reichlich Algen, die bei noch höheren Temperaturen wieder absterben. Dies könnte Auswirkungen auf den Sauerstoffgehalt in dem Fluss haben und schlimmstenfalls zu einem massenhaften Fischsterben führen. Bei der Fußball-WM sind Brasilien, Kanada, die Schweiz und Marokko in die erste K.O.-Runde eingezogen. Bei Brasilien feierte Starstürmer Neymar nach einer Verletzungspause sein Comeback. Die Tore zum Gruppensieg im Spiel gegen Schottland machten aber anderem. 3:0 konnte sich Brasilien am Ende durchsetzen. 2 Tore schoss Vini Junior. Parallel besiegte Marokko Haiti mit 4:2. Die anderen Ergebnisse: Schweiz, Kanada 2:1 und Bosnien-Herzegowina, Katar 3:1. Auch Mexiko und Südafrika sind weiter. Mexiko gewann mit 3:0 gegen Tschechien und Südafrika mit 1:0 gegen Südkorea.
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1: Die Temperaturen liegen im Moment in Köln und in Bonn bei 23 Grad, Hamburg 19, Bremen 20, in Berlin ebenfalls 23, in Dresden 20 Grad, Frankfurt am Main 23, Stuttgart 21, München 19 und Erfurt und Münster jeweils 23 Grad. Heute erwarten wir wieder viel Sonnenschein und es wird unglaublich heiß mit lokalen Werten von 40 Grad im Westen und Südwesten. Sonst ist es im Norden angenehmer bei Höchstwerten zwischen 27 und 33. Grad. Auch morgen wird es sonnig und trocken sein. Erst zum Abend hin erwarten wir einzelne Schauer und Gewitter, vor allem im Westen und Südwesten. Dann bei maximal 41 Grad.
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1: Ich bin Jerome Nussbaum. Venezuela ist von zwei schweren Erdbeben kurz aufeinander erschüttert worden. Die US-Erdbebenwarte gibt die Stärke mit 7,2 und 7,5 an. Es werden Zehntausende Tote befürchtet. In der Hauptstadt Caracas liegen zahlreiche Gebäude in Trümmern.
2: Es handelte sich um die weltweit stärksten Beben des laufenden Jahres. Auch 100.000 Todesopfer schließen die Behörden nicht aus. Das zweite und stärkere Beben ereignete sich in einer Tiefe von nur 10 Kilometern. Es seien massive Zerstörungen zu erwarten, darunter am Flughafen der Hauptstadt, wie auf Videos zu sehen ist. Innenminister Cabello sagte, man habe es mit einer äußerst alarmierenden Situation zu tun. Venezuela liegt in einer seismisch aktiven Zone, in der karibische und südamerikanische Platte aufeinandertreffen. Ulrike Klein, Redaktion.
1: Bundeskanzler Merz will die NATO zusammen mit Frankreich, Großbritannien, Italien und Polen erneuern. Nach einem Treffen in Berlin zur Vorbereitung des anstehenden NATO-Gipfels in Ankara sagte er, die Partner wollen ihre europäischen Pfeiler in dem Bündnis stärken. Höhere Verteidigungsausgaben seien dabei das Fundament für eine ausgewogene transatlantische Partnerschaft. Außerdem wolle man die Unterstützung der Ukraine vorantreiben. Die Botschaft an Russland laute, die Ukraine bleibe stark, so Merz. Gleichzeitig äußerte US-Präsident Trump erneute Kritik an europäischen Bündnispartnern.
3: In Bezug auf eine nach Trumps Worten mangelnde Unterstützung im Krieg gegen den Iran nannte er Deutschland, Italien, Frankreich, Großbritannien und insbesondere Spanien. Er hatte sich im Weißen Haus mit NATO-Generalsekretär Rutte getroffen. Der wies Trump auf die schon gestiegenen Verteidigungsausgaben in europäischen Ländern hin und nannte dabei ausdrücklich auch Deutschland. Freundlichere Worte fand der Präsident für seinen ukrainischen Amtskollegen Zelensky. Der sei mutig, schlage sich ziemlich gut und verfüge über großartige Kämpfer. Noah Ulrich, Redaktion.
1: Die Hitzewelle aus Frankreich nimmt an Fahrt auf. Am oberen Rhein hat es schon Temperaturen von 37 Grad gegeben. Schon heute könnten es dort mehr als 40 Grad werden. Inzwischen hat die Regierung von Unterfranken eine Warnung für den Main herausgegeben. Durch die starke Sonne wachsen reichlich Algen, die bei noch höheren Temperaturen wieder absterben. Dies könnte Auswirkungen auf den Sauerstoffgehalt in dem Fluss haben und schlimmstenfalls zu einem massenhaften Fischsterben führen. Bei der Fußball-WM sind Brasilien, Kanada, die Schweiz und Marokko in die erste K.O.-Runde eingezogen. Bei Brasilien feierte Starstürmer Neymar nach einer Verletzungspause sein Comeback. Die Tore zum Gruppensieg im Spiel gegen Schottland machten aber anderem. 3:0 konnte sich Brasilien am Ende durchsetzen. 2 Tore schoss Vini Junior. Parallel besiegte Marokko Haiti mit 4:2. Die anderen Ergebnisse: Schweiz, Kanada 2:1 und Bosnien-Herzegowina, Katar 3:1. Auch Mexiko und Südafrika sind weiter. Mexiko gewann mit 3:0 gegen Tschechien und Südafrika mit 1:0 gegen Südkorea.
0: Die Nachrichten wurden bereitgestellt von Radio Aktuell. 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
1: Die Temperaturen liegen im Moment in Köln und in Bonn bei 23 Grad, Hamburg 19, Bremen 20, in Berlin ebenfalls 23, in Dresden 20 Grad, Frankfurt am Main 23, Stuttgart 21, München 19 und Erfurt und Münster jeweils 23 Grad. Heute erwarten wir wieder viel Sonnenschein und es wird unglaublich heiß mit lokalen Werten von 40 Grad im Westen und Südwesten. Sonst ist es im Norden angenehmer bei Höchstwerten zwischen 27 und 33 Grad. Auch morgen wird es sonnig und trocken sein. Erst zum Abend hin erwarten wir einzelne Schauer und Gewitter, vor allem im Westen und Südwesten. Dann bei maximal 41 Grad.
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4: Ich hoffe, ihr habt die Fahnen bereits bereitgelegt, das Trikot schon mal gebügelt. Heute Abend geht es also um die Frage, ja, mit wie vielen Punkten kommen wir denn ins 16. Finale bei der WM? Durch ist Deutschland ja schon, Gruppensieg steht auch schon fest, aber heute Abend gegen Ecuador, da geht es dann nochmal darum, einfach auch seit 2006 mal wieder mit 9 Punkten durch die Gruppenphase zu marschieren. Ich fände das ziemlich cool und bereite mich schon mal so ein bisschen gedanklich darauf vor, dieses Spiel zu verpassen, denn ich muss ja morgen um 5 aufstehen. Da ist 22 Uhr Anstoßzeit für mich dann doch ein bisschen spät. Aber wir gucken mal, über was wir dann morgen hier in dieser Sendung sprechen können. Über was wir jetzt sprechen können, ist der erste Song für diese heutige Live-Sendung. Es ist Homesick for Heaven von Phil Wickham. Ich finde, das ist ein sehr guter Start.

BRF, yes, an eurem Donnerstagmorgen, 7:10 haben wir es mittlerweile. Und der Song, der war schneller vorbei, als ich das gedacht hatte. Free von Ivy Asher, der geht nur 1:50. Das ist ganz schön kurz. Ja, das hat mich gerade selber ein bisschen überrascht. Ich war hier gerade noch am Tippen. Die eine oder andere Frage ist heute schon bei WhatsApp reingekommen. Und da habe ich es irgendwie ein bisschen verpasst. Aber das ist ja nicht schlimm, das hat ja auch niemand gemerkt. Deswegen habe ich es nur mal kommentiert. Und wir hören uns jetzt Forrest Frank und Connor Price gemeinsam an. Auch der geht nicht lang. 2:15 mit Up.

0: ERF Yes ist hier und es gibt so Tage, da läuft's einfach nicht, ne? Eine Nachricht, die einen runterzieht oder ja auch einfach die Gedanken an den letzten Streit, den man hatte. Und Jeremy Camp, der kennt das auch sehr gut und singt in Closer to You genau darüber. Und das ist kein Beschönigen in Versform, sondern ein klarer Hoffnungsschimmer tatsächlich. Denn Jeremy hält klar den Finger drauf und sagt, das Leben tut weh. Und das spricht er definitiv aus Erfahrung. Er hat ja seine erste Ehefrau Melissa kurz nach der Hochzeit an Krebs verloren. Aber er hat auch erkannt, das beste Mittel gegen Trauer und schlechte Gedanken, das ist Nähe. Und zwar die Nähe zu Gott. Und das ist sein Ziel, ein Leben zu führen, das ihn immer näher zu Gott bringt. Und das gilt für ihn übrigens in den Tiefen, aber auch in den Höhen des Lebens. Und wir hören jetzt mal genauer rein, wie er das meint. Das hier sind die Highlights des Textes von Closer to You. Die haben wir für euch übersetzt bei ERF Yes.
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2: Wenn die Last zu schwer wird, dann werde ich nicht zögern. Gott, ich werde alle meine Sorgen an dich abgeben. Du hast niemals gesagt, dass es nicht wehtun wird, aber du hast versprochen, in Zeiten des Schmerzes an meiner Seite zu sein. Also kann ich im Regen stehen und ihn einfach strömen lassen. Denn ich weiß, dass du mit mir zusammen dem Sturm standhältst. Und wenn dieses Leben mir das Herz bricht, kann ich es aushalten, denn das bringt mich dir näher. Ich bin überwältigt, wie du die Dinge wendest. Alles, was ich durchgemacht habe, ist es wert gewesen. Jede Narbe auf meinem Herzen erzählt eine Geschichte darüber, wie du mich geheilt hast. Ich stehe auf festem Boden. Jeremy Camp, Closer to You.
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Jeremy Camp mit Closer to You. Die Highlights des Textes haben wir für euch übersetzt. Ich habe gerade eine Nachricht bekommen von meiner Kollegin Miri Langenbach. Wir sind ja gar nicht so weit auseinander. Sie arbeitet bei ERF Plus und begleitet euch dabei aufgeweckt und gern gehört in den Morgen. Und sie hat mir gerade rübergeschickt, darf man eigentlich 30 Grad Wäsche bei 40 Grad im Schatten aufhängen? Das ist eine Frage, die ich nicht beantworten kann, muss ich sagen. Da bin ich ehrlich gesagt, was Materialkunde angeht, nicht ganz so firm unterwegs. Aber es ist eine Frage, die man durchaus mal sich durch den Kopf gehen lassen kann. Aber aufpassen, es könnte ein bisschen zu anstrengend sein bei den Temperaturen, die gerade draußen so unterwegs sind. Wir begleiten euch in den Tag, egal ob bei ERF Plus oder ERF Yes. Vor allem begleiten wir euch aber mit guter Laune und vor allem mit dem Blick nach oben. Den bekommt ihr auch jetzt bei ERF Yes mit Natural State und Make It Make Sense bei ERF Yes.

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0: Ich weiß nicht, wann genau das passiert ist, aber We Are Messengers haben sich anscheinend zu einer Rockband entwickelt. Lay It All On You hört ihr bei ERF Yes. Das Ganze um jetzt 7:30.
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0: Ist die Rückkehr in den natürlichen Lebensraum nach 15 Jahren. Danke an Michael, der mir diese gute Nachricht bei WhatsApp geschickt hat. Und Protagonist dieser Meldung ist Himba, ein Orang-Utan. Und der hat eine enorm lange Leidensgeschichte hinter sich. Gefunden wurde er von einem Holzsammler im Oktober 2011 auf der Insel Borneo in Südostasien. Das damalige Orang-Utan-Baby hatte quasi keine Überlebenschance mehr. Schwere Brandverletzungen, teilweise löste sich die Haut schon ab, hohes Fieber, es sah richtig düster aus, so berichtet es nordbayern.de. Aber in der Orang-Utan-Auffangstation Nyaru Menteng wurde Himba aufgepäppelt. Über Jahre hinweg wurde er gepflegt und das mit einem klaren Ziel. Himba soll wieder in seinem natürlichen Lebensraum unterwegs sein. Und jetzt, knapp 15 Jahre später, wurde Himba wirklich gesund und überlebensfähig ausgewildert. Und hier kommt wirklich so vieles zusammen. Ein wachsames Auge, viel Herzblut und Durchhaltevermögen und das alles, um einem Geschöpf Gottes das Leben zu bieten, das es verdient. Für mich ist das eine richtig, richtig gute Nachricht.
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0: Ich freue mich, dass ihr dabei seid und euren Donnerstag mit mir verbringt. Jetzt mit Walk of the Earth und Mom's Old Car.

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John Michael Howell zusammen mit Gio und Devil is a Liar bei ERF. Yes, den kennen wir mittlerweile schon. Der Song ist aus dem letzten Jahr, also schon ein bisschen bei uns auf der Playlist unterwegs. Und es gibt ja aber immer wieder neue Songs auf die Playlist. Immer montags packen wir da was drauf. Das heißt, der nächste Song, den ich euch gleich vorstellen möchte, der ist jetzt schon 4 Tage auf der Playlist unterwegs. Vielleicht ist er euch schon aufgefallen. Und wenn nicht, dann nehmen wir uns gleich ein bisschen Zeit, um den besser kennenzulernen. Vorher noch Sicily und Van Buchen. Und das hier ist Zach Williams mit Jesus Loves bei ERF. Yes.

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spitzt die Ohren. ERF Yes läuft bei euch. Kurze Frage, wofür steht ihr morgens auf? Für die Karriere oder für die Familie oder einfach nur aus Pflichtbewusstsein? Jeder hat irgendwas, das ihn morgens aus dem Bett zieht. Und wir haben einen neuen Künstler auf der Playlist, bei dem könnte man denken, ja, der steht definitiv für die Karriere auf. Ten Rock ist Producer und zwar für das Who is Who der Musikwelt. Nur mal ein paar Namen: Rihanna, Jonas Brothers, The Kid LAROI, Julia Michaels, Tori Kelly. Es geht immer so weiter. Aber es geht ihm anscheinend um deutlich mehr als nur die Karriere, denn er stellt sich jetzt selbst ans Mikro und singt über das, wofür er leben möchte. Jesus oder nichts. Er will ein Leben leben, das dem dient, um den es immer geht. Bockstark, wenn ihr mich fragt. Und nicht nur von der Aussage her, auch der Sound ist groß, also anschnallen und genießen. Hier kommt für euch Ten Rock mit You or Nothing. Den hört ihr jetzt öfter bei ERF Yes.

evergreen. Keine Sorge, auch nach 8 Uhr bin ich weiter für euch da bei ERF Yes. Bis dahin noch schönste Popmusik bis ran an die Nachrichten, unter anderem Chris de Serendi.

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1: Ich bin Jerome Nussbaum. In Venezuela herrscht nach 2 Erdbeben direkt hintereinander Ausnahmezustand. Die Behörden schließen nicht aus, dass es bis zu 100.000 Tote geben könnte. Die ersten Opfer wurden schon bestätigt. Übergangspräsidentin Rodriguez rief den Notstand aus.
2: Das zweite Beben hatte eine Stärke von 7,5 und ereignete sich in nur 10 Kilometern Tiefe. Rettungstrupps sind im Zentrum und Norden des Landes im Einsatz. Es heißt, zahlreiche Menschen seien verschüttet. Der Hauptstadtflughafen in Caracas wurde geschlossen. Auf Videos ist zu sehen, wie Deckenteile eingestürzt sind. Der Schulunterricht wird ausgesetzt, der Zugverkehr wurde eingestellt. Die US-Regierung hat inzwischen ihre Hilfe für Venezuela zugesagt. Noah Ulrich, Redaktion.
1: Bei einer Großrazzia gegen Leistungsbetrüger haben 200 Polizisten am Morgen eine Asylunterkunft in Hamburg gestürmt. Ziel seien Banden, die unsere Sozialkassen ausplündern, teils unter Beteiligung von EU-Bürgern, berichtet die Bild. Im Fokus steht eine Flüchtlingsunterkunft in Winterhude, dabei unter anderem das sogenannte Ukrainerhaus. Mitarbeiter der Familienkasse sind ebenfalls vor Ort. Seit dem Start des neuen Wehrdienstes zum Jahresbeginn hat die Bundeswehr ein Bewerberplus festgestellt. Rund 38.500 Bewerbungen wurden schon gezählt, etwa ein Viertel mehr als im Vorjahreszeitraum, so das Verteidigungsministerium. Die Zahl der Neueinstellungen sei um 13% auf rund 11.000 gestiegen. Vorher wurden knapp 300.000 Briefe zum neuen Wehrdienst verschickt, um Bewerber zu bekommen. Für junge Männer ist der Fragebogen verpflichtend. 96% schickten ihn demnach fristgerecht zurück. Bei den übrigen wird ein Ordnungswidrigkeitsverfahren geprüft. Aus Frankreich werden neue Hitzerekorde gemeldet mit 40,3 Grad in Paris. Stark betroffen ist aber auch die Bretagne. Dort ist in zehntausenden Haushalten der Strom ausgefallen. Auch Deutschland steuert heute auf die 40-Grad-Marke zu.
3: Die Hitzeglocke hängt noch am oberen Rhein fest und über Teilen des südlichen Nordrhein-Westfalens. Der Deutsche Wetterdienst warnt nochmals vor einer extremen Wärmebelastung. Vor allem in der Gegend um Mannheim und Heidelberg. Das hat auch Auswirkungen auf die Tierwelt. Für viele Flüsse, darunter den Main und die Donau, ist die Hitze problematisch, weil durch absterbende Algen der Sauerstoffgehalt deutlich sinken kann. Ein Fischsterben wird befürchtet. Zudem sind zahlreiche Open-Air-Veranstaltungen abgesagt, darunter der für Sonntag geplante Halbmarathon von Hamburg. Ulrike Klein, Redaktion.
1: In den ersten Vorrundengruppen bei der Fußball-WM ist entschieden, wer ins 16-Finale einzieht. Kanada und Mexiko als Mitgastgeber haben es geschafft, ebenso Brasilien, die Schweiz, Marokko und Südafrika. Die Ergebnisse: Schweiz-Kanada 2:1, Brasilien-Schottland 3:0, Südafrika-Südkorea 1:0, Mexiko-Tschechien 3:0 und Marokko-Haiti 4:2. Ausgeschieden sind unter anderem Bosnien-Herzegowina und Katar nach einem 3:1-Sieg von Bosnien. Deutschland spielt heute Abend ab 22 Uhr gegen Ecuador.
0: 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Und jetzt das Wetter bei ERF Yes.
1: Wir schauen auf die aktuellen Temperaturen. Köln und Bonn 25 Grad, Hamburg 21, Bremen 22, Berlin und Dresden 25 Grad, Frankfurt am Main 26, Stuttgart auch 25, München 23 Grad, Erfurt 25 und Münster 24 Grad. Heute erwarten wir wieder viel Sonnenschein und es wird unglaublich heiß mit lokalen Werten von 40 Grad im Westen und Südwesten. Sonst ist es im Norden angenehmer bei Höchstwerten zwischen 27 und 33 Grad. Auch morgen wird es sonnig und trocken sein. Erst zum Abend hin erwarten wir einzelne Schauer und Gewitter, vor allem im Westen und Südwesten. Dann bei maximal 41 Grad.
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4: Ich freue mich, dass ihr mit dabei seid, dass ihr euren Donnerstag mit ERF Yes verbringt. Ich erinnere euch einfach nochmal freundlich daran. Denkt daran, heute genug zu trinken. Es wird heiß in Deutschland, die nächsten Tage sowieso. Also trinkt genug, haltet euch, wo es geht, in kühlen Räumen auf und kommt gut durch diese Hitzewelle. Achtet auf andere, achtet auf euch selbst und dann schaffen wir das gemeinsam durch. Liana Crawford habe ich jetzt für euch am Start mit Borrow Mine bei ERF Yes. 4 Minuten nach 8.

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Michael Schulte bei ERF. Yes, da, wo wir gleich mal einen Blick in die Bibel werfen, in unserem Spruch des Tages. Da geht's ja immer um einen Bibelvers, den wir in den Kontext setzen und dann auch einen Impuls für unser heutiges Leben ableiten. Die Bibel ist ja 2000 Jahre alt. Wir sagen aber, sie ist immer noch aktuell und wir können immer noch was daraus lernen. Und so tun wir das auch heute. Überschrieben ist der Spruch des Tages für heute, für den 25. Juni, mit dem Satz: Das Herz dahinter. Ihr hört den Spruch des Tages gleich bei ERF Yes nach Dante Bow und Maverick City Music mit All That I Need.

0: 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Der Spruch des Tages.
1: Kain und Abel, tja, zwei Brüder. Beide bringen Gott ein Opfer. Abel holt das Beste aus seiner Herde, die erstgeborenen Lämmer, die besten Fleischstücke. Und Kain opfert irgendwas vom Feld. Nichts Besonderes also. Der Herr blickte freundlich auf Adam und nahm sein Opfer an. Kain und seinem Opfer hingegen schenkte er keine Beachtung. Zeigt mir, Gott schaut nicht auf die Menge, sondern auf das Herz dahinter. Abel opfert aus Glauben und Liebe. Kain macht's irgendwie. Pflicht erfüllt, Haken dran. Tja, ich kenne das. Spenden, weil ich das Gefühl habe, ich muss Zeit mit jemandem verbringen, aber innerlich schon längst woanders sein. Gott sieht das. Und er sieht auch, was dahinter steckt. Die Frage ist also nicht, was ich gebe, sondern warum.
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Katie Nicole mit Florence bei ERF. Yes, wir haben es mittlerweile 8.21 Uhr und das bedeutet, gleich um halb gibt's für euch eine gute Nachricht. In der geht's diesmal um Fußball, aber es hat nichts mit der WM zu tun. Mehr dazu erfahrt ihr nach drei Songs. Den Anfang macht Leslie Paris mit Back to My Love.

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0: Rachel Dillon mit Dopamin bei ERF Yes um 8:30.
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0: Ist jetzt ein Stadionname mit Symbolcharakter und für diese gute Nachricht geht's nach Dudenhofen in Rheinland-Pfalz. Dort trägt das Stadion bald den Namen Jule-Brandt-Stadion. Am 11. Juli wird die Umbenennung dann beim Stadionfest offiziell gefeiert. Mit dabei ist dann auch die namensgebende Jule Brandt und die 23-Jährige spielt eigentlich bei Olympique Lyon in Frankreich, kommt aber ursprünglich aus der Pfalz. In Speyer hat sie ihr Abitur geschrieben, aufgewachsen ist sie direkt in Dudenhofen. Und der Name soll nicht nur die Erfolge der 75-fachen deutschen Nationalspielerin würdigen. Nein, die VG Romerberg Dudenhofen, die im Stadion heimisch ist, die will damit auch ein Zeichen für Chancengleichheit und mehr Sichtbarkeit von Frauen im Leistungssport setzen. Und ich finde das klasse. Normalerweise wird der Stadionname ja eng mit einem Unternehmen verknüpft. Hier wird aber auf die Message geachtet und ich finde das gerade im WM-Monat, da ist das ein bockstarkes Zeichen.
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0: Schön, dass ihr euren Donnerstag mit mir verbringt. Jetzt haben wir Higher für euch. Ben Fuller und Molly Kate Kästner sind auf der Playlist. Schönen guten Morgen.

ERF, yes, in euren Ohren. Und ich habe gerade mal ganz kurz geguckt auf der Seite wetterkontor.de. Tatsächlich gibt es nur einen kleinen Streifen im Norden, für den in den nächsten Tagen nicht eine Hitzewarnung besteht. Also vor allem im Osten und so ein bisschen im Norden, da haben wir nur eine UV- und Hitzewarnung. Und vor allem im Westen, also alles, was so an Frankreich grenzt, da haben wir extreme Hitzewarnungen. Es sind Temperaturen von bis zu 40 Grad angesagt und da sollten wir uns durchaus mal Gedanken machen, wenn es zu heiß wird. Was machen wir dann? Und ein paar Tipps dafür, die habe ich für euch rausgesucht. Hört ihr nach Blanka und das hier ist Danny Gokey mit Make a Difference.

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Lanka bei ERF Yes. Wir haben es gleich 8:45. ERF Yes ist hier und es ist heiß, Freunde. So richtig. Das Wetterphänomen Heat Dome, das bricht über Europa rein. Und so könnten es am Wochenende hier und da tatsächlich 40 Grad auf dem Thermometer sein. Und das Wichtigste dabei ist natürlich dringend ausreichend. Und zwar nicht 2 Liter, sondern ausreichend. Das ist bei jedem Mensch anders. Und der verlässlichste Test, ob ihr genug getrunken habt, ist der Toilettengang. Ist der Urin gelb oder sogar tiefgelb, dann habt ihr definitiv zu wenig getrunken. Durchsichtig bedeutet bis hierhin genug. So, aber auch die Umgebung ist ja wichtig und ich weiß, die Wohnung kühl halten, das ist aktuell schwieriger als alles, was wir in der Schule in Mathe gelernt haben. Und deswegen bietet sich vielleicht ein Ausflug an. Kultur entdecken und dabei abkühlen, zum Beispiel in ein Museum. Die sind ja häufig gekühlt, um Kunstwerke zu schonen. Vielleicht schonen sie dann auch die Besuchenden. Vielleicht gibt es aber auch ein öffentliches Bergwerk in eurer Nähe oder eine Tropfsteinhöhle. Viele Bibliotheken sind auch gekühlt. Vielleicht kann man also mal ein neues Buch entdecken und dabei abgekühlt werden. Und der Kinogang, das wäre doch auch mal wieder was. 2 Stunden abkühlen im klimatisierten Kinosaal bei guter Unterhaltung. Egal, wo ihr der Hitze versucht zu entfliehen, passt auf euch auf und auch auf andere. ERF Yes, da, wo du hoffentlich relativ wenig schwitzt.

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Die O'Bros haben gesampelt von David Guetta und Kelly Rowland und dabei rausgekommen ist God Bless bei ERF. Yes, das Ganze um vor 9 Uhr. Nach 9 habe ich unter anderem diese Songs für euch. Das ist natürlich Blessing Offer. Barricades singt er für uns nach 9. Außerdem mit dabei haben wir ein bisschen Pop-Punk von Daniel Spriggs. Julian Schnaubel würde jetzt sagen, der macht Spaß. Und das gilt auch für We The Kingdom mit Rescue Me. Rescue Me haben wir dann dabei. Jetzt hört ihr bis ran an die Nachrichten noch schönste Popmusik bei ERF. Yes, unter anderem Unspoken mit Never Running Out.

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1: Ich bin Jerome Nussbaum. In Venezuela herrscht nach 2 Erdbeben direkt hintereinander Ausnahmezustand. Die Behörden schließen nicht aus, dass es bis zu 100.000 Tote geben könnte. Die ersten Opfer wurden schon bestätigt. Übergangspräsidentin Rodriguez rief den Notstand aus.
2: Das zweite Beben hatte eine Stärke von 7,5 und ereignete sich in nur 10 Kilometern Tiefe. Rettungstrupps sind im Zentrum und Norden des Landes im Einsatz. Es heißt, zahlreiche Menschen seien verschüttet. Der Hauptstadtflughafen in Caracas wurde geschlossen. Auf Videos ist zu sehen, wie Deckenteile eingestürzt sind. Der Schulunterricht wird ausgesetzt, der Zugverkehr wurde eingestellt. Die US-Regierung hat inzwischen ihre Hilfe für Venezuela zugesagt. Noah Ulrich, Redaktion.
1: Bei einer Großrazzia gegen Leistungsbetrüger haben 200 Polizisten am Morgen eine Asylunterkunft in Hamburg gestürmt. Ziel seien Banden, die unsere Sozialkassen ausplündern, teils unter Beteiligung von EU-Bürgern, berichtet die Bild. Im Fokus steht eine Flüchtlingsunterkunft in Winterhude, dabei unter anderem das sogenannte Ukrainerhaus. Mitarbeiter der Familienkasse sind ebenfalls vor Ort. Seit dem Start des neuen Wehrdienstes zum Jahresbeginn hat die Bundeswehr ein Bewerberplus festgestellt. Rund 38.500 Bewerbungen wurden schon gezählt, etwa ein Viertel mehr als im Vorjahreszeitraum, so das Verteidigungsministerium. Die Zahl der Neueinstellungen sei um 13% auf rund 11.000 gestiegen. Vorher wurden knapp 300.000 Briefe zum neuen Wehrdienst verschickt, um Bewerber zu bekommen. Für junge Männer ist der Fragebogen verpflichtend. 96% schickten ihn demnach fristgerecht zurück. Bei den übrigen wird ein Ordnungswidrigkeitsverfahren geprüft. Aus Frankreich werden neue Hitzerekorde gemeldet mit 40,3 Grad in Paris. Stark betroffen ist aber auch die Bretagne. Dort ist in zehntausenden Haushalten der Strom ausgefallen. Auch Deutschland steuert heute auf die 40-Grad-Marke zu.
3: Die Hitzeglocke hängt noch am oberen Rhein fest und über Teilen des südlichen Nordrhein-Westfalens. Der Deutsche Wetterdienst warnt nochmals vor einer extremen Wärmebelastung. Vor allem in der Gegend um Mannheim und Heidelberg. Das hat auch Auswirkungen auf die Tierwelt. Für viele Flüsse, darunter den Main und die Donau, ist die Hitze problematisch, weil durch absterbende Algen der Sauerstoffgehalt deutlich sinken kann. Ein Fischsterben wird befürchtet. Zudem sind zahlreiche Open-Air-Veranstaltungen abgesagt, darunter der für Sonntag geplante Halbmarathon von Hamburg. Ulrike Klein, Redaktion.
1: In den ersten Vorrundengruppen bei der Fußball-WM ist entschieden, wer ins 16. Finale einzieht. Kanada und Mexiko als Mitgastgeber haben es geschafft, ebenso Brasilien, die Schweiz, Marokko und Südafrika. Die Ergebnisse: Schweiz-Kanada 2:1, Brasilien-Schottland 3:0, Südafrika-Südkorea 1:0, Mexiko-Tschechien 3:0 und Marokko-Haiti 4:2. Ausgeschieden sind unter anderem Bosnien-Herzegowina und Katar nach einem 3:1-Sieg von Bosnien. Deutschland spielt heute Abend ab 22 Uhr gegen Ecuador.
0: Die Nachrichten wurden bereitgestellt von Radio Aktuell. 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
1: Wir schauen auf die aktuellen Temperaturen. Köln und Bonn 25 Grad, Hamburg 21, Bremen 22, Berlin und Dresden 25 Grad, Frankfurt am Main 26, Stuttgart auch 25, München 23 Grad, Erfurt 25 und Münster 24 Grad. Heute erwarten wir wieder viel Sonnenschein und es wird unglaublich heiß mit lokalen Werten von 40 Grad im Westen und Südwesten. Sonst ist es im Norden angenehmer bei Höchstwerten zwischen 27 und 33 Grad. Auch morgen wird es sonnig und trocken sein. Erst zum Abend hin erwarten wir einzelne Schauer und Gewitter, vor allem im Westen und Südwesten. Dann bei maximal 41 Grad.
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4: Schön, dass ihr mit am Start seid und ich sag das ja immer so, aber es ist tatsächlich so, denn ihr meldet euch ja auch ganz fleißig bei mir, zum Beispiel über WhatsApp an die 0160 44 55 006. Da hat sich heute Morgen schon der Alfred gemeldet aus Ipsheim. Er hat geschrieben, dass er ganz gerne mal wieder ein Liedwunsch loswerden würde und hat dann, nachdem ich nicht so ganz genau wusste, welches Lied er denn haben will, hat er geschrieben, irgendwelche deutschen Lieder aus deiner Wahl. Ich würde mich freuen. Na dann hoffe ich, dass du dich freust über Adel Tawil. Mit Zuhause gibt's jetzt für euch bei ERF Yes.

0: Mit ERF Yes geht es durch diesen Donnerstag und da stelle ich euch mal eine Frage: Wer inspiriert euch, dran zu bleiben? So allgemein im Leben oder an anderen Menschen, an Gott? Wir stellen euch ja aktuell das Album der Woche vor, The Space in Between von Damaris Gomez, und sie hat genau über diese Frage, was inspiriert mich dran zu bleiben, einen Song geschrieben, der trägt den Titel Reach Out, und den schauen wir uns im heutigen Beitrag zum Album der Woche mal genauer an. Das machen wir nach Daniel Spriggs mit Show Me How to Live.
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0: ERF Yes in euren Ohren mit Musik, die bewegt. Und heute bewegt sie sich Richtung Brasilien mit Damaris Gomez und ihrem neuen Album The Space in Between. Haben wir uns so langsam, würde ich sagen, eingegroovt und mit Reach Out nimmt sie uns nochmal mit auf eine wunderschöne musikalische Reise. Samuel, was hat Damaris bewegt, diesen Song zu schreiben?
1: Auf Insta hat sie für diesen Song eine kleine persönliche Widmung geschrieben.
0: Eine Widmung an den Song? Aha, was schreibt sie denn da?
2: An Leute hat sie eine Widmung quasi geschrieben, ja.
1: Dass dieser Song für die Menschen in ihrem Leben sei, die sich immer wieder bei ihr melden, einfach mal anrufen, eine Nachricht schicken und fragen, wie es geht. Was ja so viel wie der Songtitel Reach Out heißt. Mhm. Und genau das feiert Damaris in diesem Song. Die Menschen, die das wirklich auch mal machen.
0: Ah ja, da ist auch schon schön, wenn man merkt, ah, da denkt jemand an mich, ne?
1: Ja, weil man dann merkt, dass man dieser Person wichtig ist. Mhm. Aber Damaris kennt nämlich auch das Gegenteil. Zeiten, in denen sich niemand wirklich bei ihr meldet. Und in dem Song klagt sie dann auch so ein bisschen, hey, wisst ihr nicht, dass die Uhr tickt, die Zeit abläuft, die Zeit, die man da für kostbare Gespräche hätte nutzen können.
0: Wow. Na, das trifft, ne? Man kennt's, man denkt, oh, ich melde mich bald mal wieder bei meinem Freund und dann ist plötzlich ein Jahr vergangen und man hat's immer noch nicht gemacht.
1: Ja, die Zeit läuft und Damaris appelliert dann mit diesem Song auch etwas an unsere Proaktivität. Mhm. Ja, also, dass wir nicht warten, dass sich jemand bei uns meldet, sondern dass wir vielleicht mal den ersten Schritt machen und nachfragen.
0: Ja, dann machen wir doch mal den ersten Schritt. Bei wem willst du dich mal wieder melden?
1: Jo, jetzt ist aber konkret hier,
0: ja,
1: ne?
0: Doch.
1: Ich bin zumindest gestern mal durch meine WhatsApp-Kontakte so durchgegangen und da sieht man ja schon relativ schnell, ja, welche Chats schon etwas verstaubter wirken. Und ich habe dann mal auf jeden Fall einen guten Freund geschrieben, der vor einem Jahr weggezogen ist und wo ich ja gemerkt habe, ja, seitdem habe ich den Kontakt etwas vernachlässigt. Mhm. Und jetzt bin ich mal gespannt, was daraus wird.
0: Ja, das ist nochmal ein schöner Impuls für diesen Tag. Ich merke gerade, ich habe auch noch eine Sprachnachricht, die ich mal anhören und beantworten müsste. Ein Song mit Impact also. Vielleicht die Erinnerung an uns alle. Melden wir uns doch mal wieder. Hier ist für euch und für uns Reach Out von Damaris Gomez aus dem Album der Woche, The Space in Between. Ihr hört ERF Yes. Mhm.

Damaris Gomez mit The Space in Between bei ERFYES vom Album der Woche The Space in Between. Das wollte ich eigentlich sagen. Machen wir es doch einfach nochmal neu. Das war Damaris Gomez mit Reach Out, einem Song vom Album der Woche The Space in Between.

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0: Torrent Wells bei ERF Yes mit Ab. Wir haben es 9:30.
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0: Ist Dankbarkeit, die zu einer Großspende führt. Michael Schweikert, der lebte selbst 27 Jahre lang ohne Krankenversicherung. Er kommt aus Mainz und war nach einer beruflichen Krise fast 3 Jahrzehnte lang nicht krankenversichert. Als er zurück wollte, sollte er dann fast 90.000 Euro nachbezahlen. Unmöglich für ihn. Wie der SWR berichtet, hat ihm der Mainzer Verein Armut und Gesundheit in Deutschland geholfen. Er wurde beim Kampf gegen die Bürokratie begleitet, hat Unterstützung bekommen und musste so am Ende dann eben nur 2.500 Euro nachbezahlen. Und jetzt kommt die schöne Wendung. Mittlerweile ist Schweikert zurück im Berufsleben und hat jetzt 20.000 Euro genau an den Verein gespendet, der ihm damals geholfen hat. Aus Dankbarkeit und damit andere Menschen auch Hilfe bekommen können. Und sowas feiere ich immer extrem. Dankbarkeit, die anderen Menschen Hilfe ermöglicht. Da muss ich nichts mehr zu sagen, oder? Das ist definitiv eine gute Nachricht.
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0: Es ist euer Donnerstag bei ERF Yes, denn wir schauen gleich mal, was bei euch so hoch im Kurs steht musikalisch bei ERF Yes, unter anderem nach Bouge le G.

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Saphir mit Holding Both bei ERFS. Und ihr könntet diesen Song am Samstag nochmal hören in der Top 30 Show. Das sind eure Hörercharts bei ERFS. Das heißt, ihr entscheidet, was da zu hören ist durch eure Daumen nach oben und Daumen nach unten in der Playlist auf erfs.de und in der kostenlosen App. Und ich habe schon mal einen kleinen Blick geworfen, wie es denn da so aktuell aussieht. Und einer, der weiter oben mitspielt, so wie in den letzten Wochen auch, ist Brandon Hickson. Der macht richtig Spaß. A Work in Progress. Darin singt Brandon Hickson, dass er noch lange nicht am Ziel angekommen ist, ein guter Mensch zu sein. Nein, das braucht Zeit und er ist immer noch ein Projekt, das ongoing ist und er findet das absolut okay und arbeitet weiter an sich. Da richtet er sich natürlich an Gott und das machen auch Elevation Worship zusammen mit Brandon Lake, Chris Brown und Chandler Moore. Sie spielen irgendwo im Mittelfeld mit wahrscheinlich, mit Praise. Absolutes Worship-Brett wird relativ sicher mit dabei sein in der Top 30 Show am Samstag. Das gleiche gilt für Allison Idy, wenn ihr ihr noch ein paar Daumen da lasst, denn sie kann tatsächlich jede einzelne Unterstützung gebrauchen auf I Don't Know. Mit dem steht sie aktuell so knapp an der Schwelle zur Top 30. Ihr entscheidet, ob sie es reinschafft oder nicht. Und zwar durch eure Daumen nach oben oder nach unten könnt ihr auch jetzt schon wieder verteilen, denn hier ist sie, Allison Idy mit I Don't Know.

Jeremy Loops bei ERFS mit Wolves. Und damit kommt sie zu einem Ende, diese schöne Morningshow an diesem Donnerstag hier bei ERFS. Aber seid nicht traurig, sondern trinkt ein bisschen was, denn es wird auch heute wieder unfassbar heiß. Und dann hören wir uns. Wir sind immer noch im Radio. Hören wir uns morgen wieder. Um 7 bin ich wieder am Start für euch und begleite euch dann auch gerne noch in den Freitag. Schön, dass ihr dabei wart. Ich verabschiede mich mit Dylan Styles zusammen mit Mann. Ich glaube, ich brauche mal eine Pause mit Biblical Hero bei ERFS. Mein Name ist Steffen Schmidt. Ciao, ciao.

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1: Ich bin Jerome Nussbaum. Der Bundestag berät über mögliche Wege zu mehr Organspenden in Deutschland. Eine fraktionsübergreifende Abgeordnetengruppe setzt sich für eine Widerspruchsregelung ein.
2: Danach würden Erwachsene grundsätzlich als Organspender gelten, sofern sie nicht aktiv widersprechen. Derweil wächst das zentrale Online-Register für Organspenden. Inzwischen haben darüber knapp 579.000 Menschen ihre Haltung dokumentiert. Mehr als 82% stimmen demnach einer Organentnahme nach dem Tod uneingeschränkt zu. Rund 9% lehnen sie ab. Ende vergangenen Jahres standen noch etwa 8.200 Menschen auf den Wartelisten für ein Spenderorgan. Noah Ulrich, Redaktion.
1: Die Hitzewelle aus Frankreich nimmt an Fahrt auf. Am oberen Rhein hat es schon Temperaturen von 37 Grad gegeben. Schon heute könnten es dort mehr als 40 Grad werden. Inzwischen hat die Regierung von Unterfranken eine Warnung für den Main herausgegeben. Durch die starke Sonne wachsen reichlich Algen, die bei noch höheren Temperaturen wieder absterben. Und dies könnte Auswirkungen auf den Sauerstoffgehalt in dem Fluss haben und schlimmstenfalls zu einem massenhaften Fischsterben führen. In Venezuela ist nach einem doppelten Erdbeben mit einer Stärke von bis zu 7,5 der Notstand ausgerufen worden. Zahlreiche Gebäude sind eingestürzt. Viele Menschen werden unter den Trümmern vermutet. Kurz nach den Beben konnte Übergangspräsidentin Rodriguez schon mindestens 32 Tote bestätigen. Zehntausende Todesopfer werden von den Behörden befürchtet.
3: Das Epizentrum lag etwa 160 Kilometer westlich der Hauptstadt Caracas. Doch die Erdstöße waren auch dort deutlich zu spüren. Selbst in der 1000 Kilometer entfernten Hauptstadt Kolumbiens, Bogotá. Der Schulunterricht in Venezuela wurde ausgesetzt, der Zugverkehr eingestellt. Auch am Flughafen von Caracas geht nichts mehr. Die Decke ist teilweise eingestürzt. Präsidentin Rodriguez rief die Bevölkerung auf, Ruhe zu bewahren. Nachbarstaaten haben schnelle Hilfe angeboten. Außerdem hat das US-Außenministerium einen Krisenstab eingerichtet, auch um Rettungsmannschaften zu schicken. Ulrike Klein, Redaktion.
1: Der Mordprozess gegen einen Palliativarzt in Berlin nähert sich dem Ende. Vor dem Landgericht wird über das Gutachten zur Schuldfähigkeit berichtet. Danach könnte die Beweisaufnahme abgeschlossen werden. Die Staatsanwaltschaft wirft dem 41-Jährigen 15 Morde vor, zwischen 2021 und 2024. In 76 weiteren Verdachtsfällen wird gegen ihn ermittelt. Die diesjährige Wiederaufbaukonferenz für die Ukraine beginnt, dieses Mal im polnischen Danzig. Bundeskanzler Merz hatte am Abend versichert, dass Europas Unterstützung nicht nachlassen werde. Das Treffen wird allerdings von einem Konflikt zwischen Polen und der Ukraine überschattet. Präsident Zelensky hatte einer Militäreinheit einen Beinamen gegeben von einer Armee, die während des Zweiten Weltkriegs für ein Massaker in Polen verantwortlich war. Der Streit ist so eskaliert, dass Zelensky nicht nach Danzig reist.
0: Die Nachrichten wurden bereitgestellt von Radio Aktuell. 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
1: Die Temperaturen liegen im Moment in Köln und in Bonn bei 29 Grad, Hamburg 23, Bremen 24, in Berlin und Dresden messen wir 28 Grad, in Frankfurt am Main 30, Stuttgart 29, München und Erfurt 28 und in Münster sind es 27 Grad. Es ist überwiegend sonnig heute, teils nur leicht bewölkt, aber überall trocken und es wird heiß, mit Höchstwerten heute im Norden zwischen 27 und 33 Grad, sonst zwischen 34 und 37. Im Westen und Südwesten erwarten wir lokal bis zu 40 Grad. Morgen könnten dann sogar bis zu 41 Grad möglich sein. Dazu wird es wieder sonnig.
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0: auf ein Wort.
1: Ein Mann befand sich auf der Straße von Jerusalem nach Jericho, als er von Räubern überfallen wurde. Sie raubten ihm seine Kleider und sein Geld, verprügelten ihn und ließen ihn halbtot am Straßenrand liegen. Schließlich näherte sich ein Samariter. Als er den Mann sah, empfand er tiefes Mitleid mit ihm. Er kniete sich neben ihn, behandelte seine Wunden mit Öl und Wein und verband sie. Dann hob er den Mann auf seinen eigenen Esel und brachte ihn zu einem Gasthaus, wo er ihn versorgte. Ja, nun geh und mach es genauso.
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1: Ich bin Jerome Nussbaum. Der Bundestag berät über mögliche Wege zu mehr Organspenden in Deutschland. Eine fraktionsübergreifende Abgeordnetengruppe setzt sich für eine Widerspruchsregelung ein.
2: Danach würden Erwachsene grundsätzlich als Organspender gelten, sofern sie nicht aktiv widersprechen. Derweil wächst das zentrale Online-Register für Organspenden. Inzwischen haben darüber knapp 579.000 Menschen ihre Haltung dokumentiert. Mehr als 82% stimmen demnach einer Organentnahme nach dem Tod uneingeschränkt zu. Rund 9% lehnen sie ab. Ende vergangenen Jahres standen noch etwa 8.200 Menschen auf den Wartelisten für ein Spenderorgan. Noah Ulrich, Redaktion.
1: Die Hitzewelle aus Frankreich nimmt an Fahrt auf. Am oberen Rhein hat es schon Temperaturen von 37 Grad gegeben. Schon heute könnten es dort mehr als 40 Grad werden. Inzwischen hat die Regierung von Unterfranken eine Warnung für den Main herausgegeben. Durch die starke Sonne wachsen reichlich Algen, die bei noch höheren Temperaturen wieder absterben. Und dies könnte Auswirkungen auf den Sauerstoffgehalt in dem Fluss haben und schlimmstenfalls zu einem massenhaften Fischsterben führen. In Venezuela ist nach einem doppelten Erdbeben mit einer Stärke von bis zu 7,5 der Notstand ausgerufen worden. Zahlreiche Gebäude sind eingestürzt, viele Menschen werden unter den Trümmern vermutet. Kurz nach den Beben konnte Übergangspräsidentin Rodriguez schon mindestens 32 Tote bestätigen. Zehntausende Todesopfer werden von den Behörden befürchtet.
3: Das Epizentrum lag etwa 160 Kilometer westlich der Hauptstadt Caracas, doch die Erdstöße waren auch dort deutlich zu spüren. Selbst in der 1000 Kilometer entfernten Hauptstadt Kolumbiens Bogotá. Der Schulunterricht in Venezuela wurde ausgesetzt, der Zugverkehr eingestellt. Auch am Flughafen von Caracas geht nichts mehr. Die Decke ist teilweise eingestürzt. Präsidentin Rodriguez rief die Bevölkerung auf, Ruhe zu bewahren. Nachbarstaaten haben schnelle Hilfe angeboten. Außerdem hat das US-Außenministerium einen Krisenstab eingerichtet, auch um Rettungsmannschaften zu schicken. Ulrike Klein, Redaktion.
1: Der Mordprozess gegen einen Palliativarzt in Berlin nähert sich dem Ende. Vor dem Landgericht wird über das Gutachten zur Schuldfähigkeit berichtet. Danach könnte die Beweisaufnahme abgeschlossen werden. Die Staatsanwaltschaft wirft dem 41-Jährigen 15 Morde vor, zwischen 2021 und 2024. In 76 weiteren Verdachtsfällen wird gegen ihn ermittelt. Die diesjährige Wiederaufbaukonferenz für die Ukraine beginnt, dieses Mal im polnischen Danzig. Bundeskanzler Merz hatte am Abend versichert, dass Europas Unterstützung nicht nachlassen werde. Das Treffen wird allerdings von einem Konflikt zwischen Polen und der Ukraine überschattet. Präsident Zelensky hatte einer Militäreinheit einen Beinamen gegeben, von einer Armee, die während des Zweiten Weltkriegs für ein Massaker in Polen verantwortlich war. Der Streit ist so eskaliert, dass Zelensky nicht nach Danzig reist.
0: Die Nachrichten wurden bereitgestellt von Radio Aktuell. 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
1: Die Temperaturen liegen im Moment in Köln und in Bonn bei 29 Grad, Hamburg 23, Bremen 24, in Berlin und Dresden messen wir 28 Grad, in Frankfurt am Main 30, Stuttgart 29, München und Erfurt 28 und in Münster sind es 27 Grad. Es ist überwiegend sonnig heute, teils nur leicht bewölkt, aber überall trocken und es wird heiß, mit Höchstwerten heute im Norden zwischen 27 und 33 Grad, sonst zwischen 34 und 37. Im Westen und Südwesten erwarten wir lokal bis zu 40 Grad. Morgen könnten dann sogar bis zu 41 Grad möglich sein. Dazu wird es wieder sonnig.
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1: In deiner Zerbrochenheit liegt Schönheit versteckt. Also trau dich und schäme dich nicht dafür. Deine Narben sind ein Wunder und du wirst niemals allein sein. Denn es gibt ihn, diesen Gott, der dich in den Arm nimmt, der dein Herz wieder heilen kann. Wenn du diese Heilung tief in dir fühlen kannst, dann wirst du wissen, dass in deiner Zerbrochenheit Schönheit liegt. The Young Escape. Broken is beautiful.
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1: Ich bin Jerome Nussbaum. In Venezuela herrscht nach 2 Erdbeben kurz aufeinander Ausnahmezustand. Die Behörden schließen nicht aus, dass es zehntausende Todesopfer geben könnte. Am Morgen wurden zunächst 32 Tote bestätigt, aber aus besonders stark getroffenen Regionen lagen noch keine Opferzahlen vor. Übergangspräsidentin Rodriguez sprach von einer Tragödie und einem Erdbeben noch nie dagewesenen Ausmaßes. Inzwischen hat die Bundesregierung ihre Hilfe angekündigt. Demnach wird die Luftwaffe geschickt.
2: Das zweite Beben hatte eine Stärke von 7,5 und ereignete sich in nur 10 Kilometern Tiefe. Die Regierung spricht von einem Vorfall mit schwerwiegenden Folgen. Rettungstrupps sind im Zentrum und Norden des Landes im Einsatz. Es heißt, zahlreiche Menschen seien verschüttet. Der Hauptstadtflughafen in Caracas wurde geschlossen. Auf Videos ist zu sehen, wie Deckenteile eingestürzt sind. Der Schulunterricht wird ausgesetzt. Der Zugverkehr wurde eingestellt. Noah Ulrich, Redaktion.
1: Auf einer Ministerpräsidentenkonferenz mit Bundeskanzler Merz in Berlin geht es darum, wie der Bund die Länder und Kommunen finanziell entlasten kann. Dabei spielt auch eine Rolle, in welchem Maße eine Entlastung möglich wäre.
3: Die Finanzlage der Kommunen ist angespannt. Bei neuen Steuer- und Leistungsgesetzen pochen die Bundesländer auf den Grundsatz: Wer bestellt, bezahlt auch. Sie verlangen einen Mechanismus für Kompensation, wenn der Bund mit Gesetzen für neue finanzielle Lasten sorgt. Das fordert auch der Deutsche Städte- und Gemeindebund. Hauptgeschäftsführer Berghegger spricht von einer prekären finanziellen Situation. Ulrike Klein, Redaktion.
1: Bei einer Großrazzia gegen Leistungsbetrüger haben 200 Polizisten am Morgen eine Asylunterkunft in Hamburg gestürmt. Ziel seien Banden, die die Sozialkassen plündern, teils unter Beteiligung von EU-Bürgern, berichtet die Bild. Im Fokus steht eine Flüchtlingsunterkunft in Winterhude, dabei unter anderem das sogenannte Ukrainerhaus. Mitarbeiter der Familienkasse sind ebenfalls vor Ort. 1000 Menschen sind in der Unterkunft gemeldet. Nach unerlaubter Wahlwerbung mit Heino geht der Sänger jetzt rechtlich gegen die AfD in der Uckermark und ihren Landratswahlkandidaten Felix Teichner vor. Es wurde Klage beim Landgericht Innsbruck eingereicht. Heino fordert 30.000 Euro vom AfD-Kreisverband und nochmal so viel von Teichner. Manager Helmut Werner sagte der Bild, die Klage sei notwendig, da man allen möglichen künftigen Ideen für unerlaubte Wahlwerbung einen Riegel vorschieben wolle. Der AfD-Kandidat hatte vor der Wahl behauptet, am Sonntag würde Heino Felix wählen. Aus Frankreich werden neue Hitzerekorde gemeldet mit 40,3 Grad gestern in Paris. Stark betroffen ist aber auch die Bretagne. Dort ist in zehntausenden Haushalten der Strom ausgefallen. Auch Deutschland steuert heute auf die 40-Grad-Marke zu. Laut deutschem Wetterdienst zuerst im Südwesten und Westen. Bis Sonntag sollen die Spitzenwerte dann auch den Osten erreichen. Viele Open-Air-Veranstaltungen sind auch dort schon abgesagt worden.
0: Die Nachrichten wurden bereitgestellt von Radio Aktuell. 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
1: Und hier die aktuellen Temperaturen: Köln und Bonn 31 Grad, Hamburg 23, Bremen 25, in Berlin messen wir 31, in Dresden 30 Grad, 33 sind es in Frankfurt am Main, 32 in Stuttgart, München und Erfurt 29 Grad und auch in Münster messen wir 29 Grad. Es ist überwiegend sonnig heute, teils nur leicht bewölkt, aber überall trocken und es wird heiß, mit Höchstwerten heute im Norden zwischen 27 und 33 Grad, sonst zwischen 34 und 37. Im Westen und Südwesten erwarten wir lokal bis zu 40 Grad. Morgen könnten dann sogar bis zu 41 Grad möglich sein. Dazu wird es wieder sonnig.
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0: ERF Yes ist hier und es gibt so Tage, da läuft's einfach nicht, ne? Eine Nachricht, die einen runterzieht oder ja auch einfach die Gedanken an den letzten Streit, den man hatte. Und Jeremy Camp, der kennt das auch sehr gut und singt in Closer to You genau darüber. Und das ist kein Beschönigen in Versform, sondern ein klarer Hoffnungsschimmer tatsächlich. Denn Jeremy hält klar den Finger drauf und sagt, das Leben tut weh. Und das spricht er definitiv aus Erfahrung. Er hat ja seine erste Ehefrau Melissa kurz nach der Hochzeit an Krebs verloren. Aber er hat auch erkannt, das beste Mittel gegen Trauer und schlechte Gedanken, das ist Nähe. Und zwar die Nähe zu Gott. Und das ist sein Ziel, ein Leben zu führen, das ihn immer näher zu Gott bringt. Und das gilt für ihn übrigens in den Tiefen, aber auch in den Höhen des Lebens. Und wir hören jetzt mal genauer rein, wie er das meint. Das hier sind die Highlights des Textes von Closer to You. Die haben wir für euch übersetzt bei ERF Yes.
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2: Wenn die Last zu schwer wird, dann werde ich nicht zögern. Gott, ich werde alle meine Sorgen an dich abgeben. Du hast niemals gesagt, dass es nicht wehtun wird, aber du hast versprochen, in Zeiten des Schmerzes an meiner Seite zu sein. Also kann ich im Regen stehen und ihn einfach strömen lassen. Denn ich weiß, dass du mit mir zusammen dem Sturm standhältst. Und wenn dieses Leben mir das Herz bricht, kann ich es aushalten, denn das bringt mich dir näher. Ich bin überwältigt, wie du die Dinge wendest. Alles, was ich durchgemacht habe, ist es wert gewesen. Jede Narbe auf meinem Herzen erzählt eine Geschichte darüber, wie du mich geheilt hast. Ich stehe auf festem Boden. Jeremy Camp, Closer to You.
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1: Die Fähigkeiten, die in einem Menschen liegen, sind größer als er weiß. Und die Fähigkeiten, die Gott einem Menschen verleihen kann, sind größer als er träumt. Charles Spurgeon.

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1: Kain und Abel, tja, zwei Brüder. Beide bringen Gott ein Opfer. Abel holt das Beste aus seiner Herde, die erstgeborenen Lämmer, die besten Fleischstücke. Und Kain opfert irgendwas vom Feld. Nichts Besonderes also. Der Herr blickte freundlich auf Adam und nahm sein Opfer an. Kain und seinem Opfer hingegen schenkte er keine Beachtung. Zeigt mir, Gott schaut nicht auf die Menge, sondern auf das Herz dahinter. Abel opfert aus Glauben und Liebe. Kain macht's irgendwie. Pflicht erfüllt, Haken dran. Tja, ich kenne das. Spenden, weil ich das Gefühl habe, ich muss Zeit mit jemandem verbringen, aber innerlich schon längst woanders sein. Gott sieht das. Und er sieht auch, was dahinter steckt. Die Frage ist also nicht, was ich gebe, sondern warum.
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1: Ich bin Jerome Nussbaum. In Venezuela herrscht nach 2 Erdbeben kurz aufeinander Ausnahmezustand. Die Behörden schließen nicht aus, dass es zehntausende Todesopfer geben könnte. Am Morgen wurden zunächst 32 Tote bestätigt, aber aus besonders stark getroffenen Regionen lagen noch keine Opferzahlen vor. Übergangspräsidentin Rodriguez sprach von einer Tragödie und einem Erdbeben noch nie dagewesenen Ausmaßes. Inzwischen hat die Bundesregierung ihre Hilfe angekündigt. Demnach wird die Luftwaffe geschickt.
2: Das zweite Beben hatte eine Stärke von 7,5 und ereignete sich in nur 10 Kilometern Tiefe. Die Regierung spricht von einem Vorfall mit schwerwiegenden Folgen. Rettungstrupps sind im Zentrum und Norden des Landes im Einsatz. Es heißt, zahlreiche Menschen seien verschüttet. Der Hauptstadtflughafen in Caracas wurde geschlossen. Auf Videos ist zu sehen, wie Deckenteile eingestürzt sind. Der Schulunterricht wird ausgesetzt. Der Zugverkehr wurde eingestellt. Noah Ulrich, Redaktion.
1: Auf einer Ministerpräsidentenkonferenz mit Bundeskanzler Merz in Berlin geht es darum, wie der Bund die Länder und Kommunen finanziell entlasten kann. Dabei spielt auch eine Rolle, in welchem Maße eine Entlastung möglich wäre.
3: Die Finanzlage der Kommunen ist angespannt. Bei neuen Steuer- und Leistungsgesetzen pochen die Bundesländer auf den Grundsatz: Wer bestellt, bezahlt auch. Sie verlangen einen Mechanismus für Kompensation, wenn der Bund mit Gesetzen für neue finanzielle Lasten sorgt. Das fordert auch der Deutsche Städte- und Gemeindebund. Hauptgeschäftsführer Berghegger spricht von einer prekären finanziellen Situation. Ulrike Klein, Redaktion.
1: Bei einer Großrazzia gegen Leistungsbetrüger haben 200 Polizisten am Morgen eine Asylunterkunft in Hamburg gestürmt. Ziel seien Banken, die die Sozialkassen plündern, teils unter Beteiligung von EU-Bürgern, berichtet die Bild. Im Fokus steht eine Flüchtlingsunterkunft in Winterhude, dabei unter anderem das sogenannte Ukrainerhaus. Mitarbeiter der Familienkasse sind ebenfalls vor Ort. 1000 Menschen sind in der Unterkunft gemeldet. Nach unerlaubter Wahlwerbung mit Heino geht der Sänger jetzt rechtlich gegen die AfD in der Uckermark und ihren Landratswahlkandidaten Felix Teichner vor. Es wurde Klage beim Landgericht Innsbruck eingereicht. Heino fordert 30.000 Euro vom AfD-Kreisverband und nochmal so viel von Teichner. Manager Helmut Werner sagte der Bild, die Klage sei notwendig, da man allen möglichen künftigen Ideen für unerlaubte Wahlwerbung einen Riegel vorschieben wolle. Der AfD-Kandidat hatte vor der Wahl behauptet, am Sonntag würde Heino Felix wählen. Aus Frankreich werden neue Hitzerekorde gemeldet mit 40,3 Grad gestern in Paris. Stark betroffen ist aber auch die Bretagne. Dort ist in zehntausenden Haushalten der Strom ausgefallen. Auch Deutschland steuert heute auf die 40-Grad-Marke zu. Laut Deutschem Wetterdienst zuerst im Südwesten und Westen. Bis Sonntag sollen die Spitzenwerte dann auch den Osten erreichen. Viele Open-Air-Veranstaltungen sind auch dort schon abgesagt worden.
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1: Und hier die aktuellen Temperaturen: Köln und Bonn 31 Grad, Hamburg 23, Bremen 25, in Berlin messen wir 31, in Dresden 30 Grad, 33 sind es in Frankfurt am Main, 32 in Stuttgart, München und Erfurt 29 Grad und auch in Münster messen wir 29 Grad. Es ist überwiegend sonnig heute, teils nur leicht bewölkt, aber überall trocken und es wird heiß, mit Höchstwerten heute im Norden zwischen 27 und 33 Grad, sonst zwischen 34 und 37. Im Westen und Südwesten erwarten wir lokal bis zu 40 Grad. Morgen könnten dann sogar bis zu 41 Grad möglich sein. Dazu wird es wieder sonnig.
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ERF, Jess ist hier und es ist heiß, Freunde. So richtig. Das Wetterphänomen Heat Dome, das bricht über Europa rein. Und so könnten es am Wochenende hier und da tatsächlich 40 Grad auf dem Thermometer sein. Und das Wichtigste dabei ist natürlich dringend ausreichend. Und zwar nicht 2 Liter, sondern ausreichend. Das ist bei jedem Mensch anders. Und der verlässlichste Test, ob ihr genug getrunken habt, ist der Toilettengang. Ist der Urin gelb oder sogar tiefgelb, dann habt ihr definitiv zu wenig getrunken. Durchsichtig bedeutet bis hierhin genug. So, aber auch die Umgebung ist ja wichtig und ich weiß, die Wohnung kühl halten, das ist aktuell schwieriger als alles, was wir in der Schule in Mathe gelernt haben. Und deswegen bietet sich vielleicht ein Ausflug an. Kultur entdecken und dabei abkühlen, zum Beispiel in ein Museum. Die sind ja häufig gekühlt, um Kunstwerke zu schonen. Vielleicht schonen sie dann auch die Besuchenden. Vielleicht gibt es aber auch ein öffentliches Bergwerk in eurer Nähe oder eine Tropfsteinhöhle. Viele Bibliotheken sind auch gekühlt. Vielleicht kann man also mal ein neues Buch entdecken und dabei abgekühlt werden. Und der Kinogang, das wäre doch auch mal wieder was. 2 Stunden abkühlen im klimatisierten Kinosaal bei guter Unterhaltung. Egal, wo ihr der Hitze versucht zu entfliehen, passt auf euch auf und auch auf andere. 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
1: Gibt es einen Vater, der seinem Kind eine Schlange hinhält, wenn es um einen Fisch bittet? Oder wenn es um ein Ei bittet, reicht er ihm dann einen Skorpion? Natürlich nicht. Wenn aber selbst ihr sündigen Menschen wisst, wie ihr euren Kindern Gutes tun könnt, wie viel eher wird euer Vater im Himmel denen, die ihn bitten, den Heiligen Geist schenken?
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1: Ist die Rückkehr in den natürlichen Lebensraum nach 15 Jahren. Danke an Michael, der mir diese gute Nachricht bei WhatsApp geschickt hat. Und Protagonist dieser Meldung ist Himba, ein Orang-Utan. Und der hat eine enorm lange Leidensgeschichte hinter sich. Gefunden wurde er von einem Holzsammler im Oktober 2011 auf der Insel Borneo in Südostasien. Das damalige Orang-Utan-Baby hatte quasi keine Überlebenschance mehr. Schwere Brandverletzungen, teilweise löste sich die Haut schon ab. Hohes Fieber, es sah richtig düster aus, so berichtet es nordbayern.de. Aber in der Orang-Utan-Auffangstation Nyaru Menteng wurde Himba aufgepäppelt. Über Jahre hinweg wurde er gepflegt und das mit einem klaren Ziel. Himba soll wieder in seinem natürlichen Lebensraum unterwegs sein. Und jetzt, knapp 15 Jahre später, wurde Himba wirklich gesund und überlebensfähig ausgewildert. Und hier kommt wirklich so vieles zusammen. Ein wachsames Auge, viel Herzblut und Durchhaltevermögen und das alles, um einem Geschöpf Gottes das Leben zu bieten, das es verdient. Für mich ist das eine richtig, richtig gute Nachricht.

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1: Ich bin Marvin Standke. Der Bundestag debattiert heute Nachmittag über neue Organspenderegeln. Es geht um die Widerspruchsregeln. Wer nicht widerspricht, wäre automatisch Organspender. Bisher braucht es eine ausdrückliche Zustimmung. Das soll sich nun ändern können. Eine Gruppe von Abgeordneten ist dafür. Sie kommt aus mehreren Parteien. Eine andere Gruppe lehnt das ab. Schweigen dürfe nicht als Zustimmung gelten. Aktuell warten rund 8.200 Menschen in Deutschland auf ein Organ. Im vergangenen Jahr gab es 985 Spender. Das war der höchste Stand seit 2012. Trotzdem bleibt die Warteliste lang. Nach den schweren Erdbeben in Venezuela bietet die Weltgemeinschaft ihre Hilfe an.
2: Die USA kündigten die Entsendung von Rettungskräften an. Verteidigungsminister Boris Pistorius bot Bundeswehr-Transportflugzeuge an. Auch Hilfsorganisationen wie Caritas und Action Meteor leisten erste Nothilfe. Zwei Erdstöße der Stärke 7,2 und 7,5 hatten das Land erschüttert. Mindestens 32 Menschen starben, 700 wurden verletzt. Aus der besonders betroffenen Region La Guaira fehlen noch Informationen. Die US-Erdbebenwarte befürchtet tausende Tote. Ulrike Klein, Redaktion.
1: Die Deutsche Bahn rät wegen der Hitze von Reisen ab und warnt vor Zugausfällen. Der Konzern befürchtet Störungen durch das heiße Sommerwetter. Bei über 40 Grad werde die Infrastruktur stark belastet. Hinzu kommt die Gefahr vor Böschungsbränden. Auch Starkregen und Gewitter sind möglich. Die Bahn reagiert mit einem Angebot. Wer nicht reisen will, kann sein Ticket kostenlos stornieren. Das gilt für alle Fernverkehrstickets bis Ende des Monats. Es ist die erste Hitzekulanz dieser Art bei der Bahn. Die EU-Mitgliedstaaten haben für den Zolldeal mit den USA endgültig grünes Licht gegeben. Das erklärte der EU-Rat in Luxemburg. Damit kann das Abkommen nun rechtzeitig umgesetzt werden. US-Präsident Trump hat eine Frist gesetzt. Sie läuft zum 4. Juli aus. Vorgesehen ist der Abbau von Industriezöllen. US-Agrarprodukte bekommen besseren Marktzugang. Bei Verstößen drohen wieder höhere Zölle. Für Deutschland als exportstarke Industrienation bedeutet der Deal vor allem Planungssicherheit und niedrigere Zölle für deutsche Industriegüter in den USA. Mehrere EU-Staaten wollen härter gegen Billigmode vorgehen. Beim EU-Umweltrat sprachen sich 5 Länder dafür aus, darunter auch Deutschland. Gefordert werden strengere Vorgaben für Textilien. Diese sollen haltbarer und reparierbarer werden. Auch die Recyclingfähigkeit soll verbessert werden. Kritiker sagen, das Geschäftsmodell von Billigmodeanbietern, sogenannter Ultra-Fast Fashion, fördere Überkonsum und belaste die Abfallsysteme stark.
0: Die Nachrichten wurden bereitgestellt von Radio Aktuell. 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
1: Und das sind die aktuellen Werte. 38 Grad in Köln, 22 Grad in Hamburg, 26 in Bremen, 33 in Berlin, 33 Grad auch in Dresden, 36 Grad in Frankfurt am Main, 36 in Stuttgart, 31 Grad in München, 30 Grad sind es in Erfurt und 31 in Münster. Überall warm bis heiß und trocken. Morgen dann teilweise bis zu 40 Grad möglich.

spitzt die Ohren. ERF Yes läuft bei euch. Kurze Frage, wofür steht ihr morgens auf? Für die Karriere oder für die Familie oder einfach nur aus Pflichtbewusstsein? Jeder hat irgendwas, das ihn morgens aus dem Bett zieht. Und wir haben einen neuen Künstler auf der Playlist, bei dem könnte man denken, ja, der steht definitiv für die Karriere auf. Ten Rock ist Producer und zwar für das Who is Who der Musikwelt. Nur mal ein paar Namen: Rihanna, Jonas Brothers, The Kid LAROI, Julia Michaels, Tori Kelly, es geht immer so weiter. Aber es geht ihm anscheinend um deutlich mehr als nur die Karriere, denn er stellt sich jetzt selbst ans Mikro und singt über das, wofür er leben möchte. Jesus oder nichts. Er will ein Leben leben, das dem dient, um den es immer geht. Bockstark, wenn ihr mich fragt. Und nicht nur von der Aussage her, auch der Sound ist groß, also anschnallen und genießen. Hier kommt für euch Ten Rock mit You or Nothing. Den hört ihr jetzt öfter bei ERF Yes.

0: Tanrock mit You or Nothing. Kurz, fein und richtig gut. Den hört ihr öfter bei ERF Yes.
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1: Lass dir nicht von der Angst einreden, dass du diesen Kampf nicht selbst schaffen kannst. Du weißt doch, dass ich für dich da sein werde, egal wo du hingehst. Du wirst nie alleine sein. Kämpfe nur noch ein bisschen länger, mein Freund. Es wird sich am Ende lohnen. Aber wenn du gerade niemanden hast, an den du dich wenden kannst, dann warte einfach ab. Ich werde dich dann finden. Lecrae, featuring Tori Kelly. 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

0: ERF Yes in euren Ohren mit Musik, die bewegt. Und heute bewegt sie sich Richtung Brasilien mit Damaris Gomes und ihrem neuen Album The Space in Between. Haben wir uns so langsam, würde ich sagen, eingegroovt und mit Reach Out nimmt sie uns nochmal mit auf eine wunderschöne musikalische Reise. Samuel, was hat Damaris bewegt, diesen Song zu schreiben?
1: Auf Insta hat sie für diesen Song eine kleine persönliche Widmung geschrieben.
0: Eine Widmung an den Song? Aha, was schreibt sie denn da?
1: An Leute hat sie eine Widmung quasi geschrieben, ja. Dass dieser Song für die Menschen in ihrem Leben sei, die sich immer wieder bei ihr melden, einfach mal anrufen, eine Nachricht schicken und fragen, wie es geht. Was ja so viel wie der Songtitel Reach Out heißt. Mhm. Und genau das feiert Damaris in diesem Song. Die Menschen, die das wirklich auch mal machen.
0: Ah ja, da ist auch schon schön, wenn man merkt, ah, da denkt jemand an mich, ne?
1: Ja, weil man dann merkt, dass man dieser Person wichtig ist. Mhm. Aber Damaris kennt nämlich auch das Gegenteil. Zeiten, in denen sich niemand wirklich bei ihr meldet. Und in dem Song klagt sie dann auch so ein bisschen, hey, wisst ihr nicht, dass die Uhr tickt, die Zeit abläuft, die Zeit, die man dafür kostbare Gespräche hätte nutzen können.
0: Aua. Na, das trifft, ne? Man kennt's, man denkt, oh, ich melde mich bald mal wieder bei meinem Freund und dann ist plötzlich ein Jahr vergangen und man hat's immer noch nicht gemacht.
1: Ja, die Zeit läuft und Damaris appelliert dann mit diesem Song auch etwas an unsere Proaktivität. Mhm. Ja, also, dass wir nicht warten, dass sich jemand bei uns meldet, sondern dass wir vielleicht mal den ersten Schritt machen und nachfragen.
0: Ja, dann machen wir doch mal den ersten Schritt. Bei wem willst du dich mal wieder melden?
1: Jo, jetzt wird's aber konkret hier,
0: ja,
1: ne?
0: Doch.
1: Ich bin zumindest gestern mal durch meine WhatsApp-Kontakte so durchgegangen und da sieht man ja schon relativ schnell, ja, welche Chats schon etwas verstaubter wirken. Und ich habe dann mal auf jeden Fall einen guten Freund geschrieben, der vor einem Jahr weggezogen ist und wo ich ja gemerkt habe, ja, seitdem habe ich den Kontakt etwas vernachlässigt. Mhm. Und jetzt bin ich mal gespannt, was daraus wird.
0: Ja, und das ist nochmal ein schöner Impuls für diesen Tag. Ich merke gerade, ich habe auch noch eine Sprachnachricht, die ich mal anhören und beantworten müsste. Ein Song mit Impact also. Vielleicht die Erinnerung an uns alle. Melden wir uns doch mal wieder. Hier ist für euch und für uns Reach Out von Damaris Gomes aus dem Album der Woche The Space in Between. Ihr hört ERF Yes. Mhm.

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1: Ich bin Marvin Standke. Der Bundestag debattiert heute Nachmittag über neue Organspenderegeln. Es geht um die Widerspruchsregeln. Wer nicht widerspricht, wäre automatisch Organspender. Bisher braucht es eine ausdrückliche Zustimmung. Das soll sich nun ändern können. Eine Gruppe von Abgeordneten ist dafür. Sie kommt aus mehreren Parteien. Eine andere Gruppe lehnt das ab. Schweigen dürfe nicht als Zustimmung gelten. Aktuell warten rund 8.200 Menschen in Deutschland auf ein Organ. Im vergangenen Jahr gab es 985 Spender. Das war der höchste Stand seit 2012. Trotzdem bleibt die Warteliste lang. Nach den schweren Erdbeben in Venezuela bietet die Weltgemeinschaft ihre Hilfe an.
2: Die USA kündigten die Entsendung von Rettungskräften an. Verteidigungsminister Boris Pistorius bot Bundeswehr-Transportflugzeuge an. Auch Hilfsorganisationen wie Caritas und Action Meteor leisten erste Nothilfe. Zwei Erdstöße der Stärke 7,2 und 7,5 hatten das Land erschüttert. Mindestens 32 Menschen starben, 700 wurden verletzt. Aus der besonders betroffenen Region La Guaira fehlen noch Informationen. Die US-Erdbebenwarte befürchtet tausende Tote. Ulrike Klein, Redaktion.
1: Die Deutsche Bahn rät wegen der Hitze von Reisen ab und warnt vor Zugausfällen. Der Konzern befürchtet Störungen durch das heiße Sommerwetter. Bei über 40 Grad werde die Infrastruktur stark belastet. Hinzu kommt die Gefahr vor Böschungsbränden. Auch Starkregen und Gewitter sind möglich. Die Bahn reagiert mit einem Angebot. Wer nicht reisen will, kann sein Ticket kostenlos stornieren. Das gilt für alle Fernverkehrstickets bis Ende des Monats. Es ist die erste Hitzekulanz dieser Art bei der Bahn. Die EU-Mitgliedstaaten haben für den Zolldeal mit den USA endgültig grünes Licht gegeben. Das erklärte der EU-Rat in Luxemburg. Damit kann das Abkommen nun rechtzeitig umgesetzt werden. US-Präsident Trump hat eine Frist gesetzt. Sie läuft zum 4. Juli aus. Vorgesehen ist der Abbau von Industriezöllen. US-Agrarprodukte bekommen besseren Marktzugang. Bei Verstößen drohen wieder höhere Zölle. Für Deutschland als exportstarke Industrienation bedeutet der Deal vor allem Planungssicherheit und niedrigere Zölle für deutsche Industriegüter in den USA. Mehrere EU-Staaten wollen härter gegen Billigmode vorgehen. Beim EU-Umweltrat sprachen sich 5 Länder dafür aus, darunter auch Deutschland. Gefordert werden strengere Vorgaben für Textilien. Diese sollen haltbarer und reparierbarer werden. Auch die Recyclingfähigkeit soll verbessert werden. Kritiker sagen, das Geschäftsmodell von Billigmodeanbietern, sogenannter Ultra-Fast Fashion, fördere Überkonsum und belaste die Abfallsysteme stark.
0: Die Nachrichten wurden bereitgestellt von Radio Aktuell. 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
1: Und das sind die aktuellen Werte. 38 Grad in Köln, 22 Grad in Hamburg, 26 in Bremen, 33 in Berlin, 33 Grad auch in Dresden, 36 Grad in Frankfurt am Main, 36 in Stuttgart, 31 Grad in München, 30 Grad sind es in Erfurt und 31 in Münster. Überall warm bis heiß und trocken. Morgen dann teilweise bis zu 40 Grad möglich.

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1: Kain und Abel, tja, zwei Brüder. Beide bringen Gott ein Opfer. Abel holt das Beste aus seiner Herde, die erstgeborenen Lämmer, die besten Fleischstücke. Und Kain opfert irgendwas vom Feld. Nichts Besonderes also. Der Herr blickte freundlich auf Adam und nahm sein Opfer an. Kain und seinem Opfer hingegen schenkte er keine Beachtung. Zeigt mir, Gott schaut nicht auf die Menge, sondern auf das Herz dahinter. Abel opfert aus Glauben und Liebe. Kain macht's irgendwie. Pflicht erfüllt, Haken dran. Tja, ich kenne das. Spenden, weil ich das Gefühl habe, ich muss Zeit mit jemandem verbringen, aber innerlich schon längst woanders sein. Gott sieht das. Und er sieht auch, was dahinter steckt. Die Frage ist also nicht, was ich gebe, sondern warum.
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ERF Yes ist hier und es ist heiß, Freunde. So richtig. Das Wetterphänomen Heat Dome, das bricht über Europa rein. Und so könnten es am Wochenende hier und da tatsächlich 40 Grad auf dem Thermometer sein. Und das Wichtigste dabei ist natürlich dringend ausreichend. Und zwar nicht 2 Liter, sondern ausreichend. Das ist bei jedem Mensch anders. Und der verlässlichste Test, ob ihr genug getrunken habt, ist der Toilettengang. Ist der Urin gelb oder sogar tiefgelb, dann habt ihr definitiv zu wenig getrunken. Durchsichtig bedeutet bis hierhin genug. So, aber auch die Umgebung ist ja wichtig und ich weiß, die Wohnung kühl halten, das ist aktuell schwieriger als alles, was wir in der Schule in Mathe gelernt haben. Und deswegen bietet sich vielleicht ein Ausflug an. Kultur entdecken und dabei abkühlen, zum Beispiel in ein Museum. Die sind ja häufig gekühlt, um Kunstwerke zu schonen. Vielleicht schonen sie dann auch die Besuchenden. Vielleicht gibt es aber auch ein öffentliches Bergwerk in eurer Nähe oder eine Tropfsteinhöhle. Viele Bibliotheken sind auch gekühlt. Vielleicht kann man also mal ein neues Buch entdecken und dabei abgekühlt werden. Und der Kinogang, das wäre doch auch mal wieder was. 2 Stunden abkühlen im klimatisierten Kinosaal bei guter Unterhaltung. Egal, wo ihr der Hitze versucht zu entfliehen, passt auf euch auf und auch auf andere. 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
1: Ich bin Martin Standke. Die Bahn warnt vor Störungen wegen der Hitze. Bei über 40 Grad leide die Infrastruktur deutlich. Es drohen zudem Böschungsbrände und Gewitter. Reisende können ihr Ticket jetzt kostenlos stornieren. Das bietet die Bahn erstmals als Hitzekulanz an. Tickets bis Ende des Monats können storniert werden. Auch Ärzte stellen sich bei der Hitze auf mehr Patienten ein. Krankenhäuser bereiten ihre Notaufnahmen entsprechend vor. Nach schweren Erdbeben in Venezuela ist die Opferzahl noch unklar.
2: Präsidentin Rodriguez spricht von über 160 Toten. Fast 1000 Menschen wurden verletzt. Viele Gebäude stürzten ein oder wurden beschädigt. Zwei Erdstöße der Stärke 7,2 und 7,5 trafen das Land. Experten befürchten, dass die Opferzahl noch deutlich steigen könnte. Mehrere Staaten bieten Hilfe an, darunter Deutschland. Die Bundeswehr stellt Transportflugzeuge bereit. Auch die USA schicken Rettungskräfte und Hilfe. Ulrike Klein, Redaktion.
1: Bund und Länder wollen beim Wohngeld sparen. Nächstes Jahr sollen es 1,5 Milliarden Euro sein. Ab 2028 dann gut 2 Milliarden Euro jährlich. Das geht aus einem Entwurf von Ministerin Huberts hervor. Die Heizkostenpauschale soll halbiert werden. Eine geplante Erhöhung des Wohngeldes fällt aus. Die Grünen fordern einen neuen Anlauf für ein AfD-Verbotsverfahren. Sie schrieben dazu an Union, SPD und Linke. Alle demokratischen Kräfte sollen gemeinsam handeln. Anlass ist ein neues Rechtsgutachten. Es stammt von der Gesellschaft für Freiheitsrechte. Ein Verbotsverfahren hätte demnach gute Erfolgsaussichten. Die AfD bedrohe die freiheitlich-demokratische Grundordnung erheblich. Es gebe belastbare Hinweise auf ihre Verfassungswidrigkeit. Mehrere EU-Staaten wollen härter gegen Billigmode vorgehen. Beim EU-Umweltrat sprachen sich 5 Länder dafür aus, darunter ist auch Deutschland. Gefordert werden strengere Vorgaben für Textilien, diese sollen haltbarer und reparierbarer werden. Auch die Recyclingfähigkeit soll verbessert werden. Kritiker sagen, das Geschäftsmodell von Billigmodeanbietern, sogenannter Ultra-Fast Fashion, fördere Überkonsum, zudem belaste sie die Abfallsysteme stark.
0: Die Nachrichten wurden bereitgestellt von Radio Aktuell. 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
1: Und das sind die aktuellen Werte. 38 Grad in Köln, 22 Grad in Hamburg, 26 in Bremen, 33 in Berlin, 33 Grad auch in Dresden, 36 Grad in Frankfurt am Main, 36 in Stuttgart, 31 Grad in München, 30 Grad sind es in Erfurt und 31 in Münster. Überall warm bis heiß. Und trocken. Morgen dann teilweise bis zu 40 Grad möglich.

0: ERF Yes ist hier und es gibt so Tage, da läuft's einfach nicht, ne? Eine Nachricht, die einen runterzieht oder ja auch einfach die Gedanken an den letzten Streit, den man hatte. Und Jeremy Camp, der kennt das auch sehr gut und singt in Closer to You genau darüber. Und das ist kein Beschönigen in Versform, sondern ein klarer Hoffnungsschimmer tatsächlich. Denn Jeremy hält klar den Finger drauf und sagt, das Leben tut weh. Und das spricht er definitiv aus Erfahrung. Er hat ja seine erste Ehefrau Melissa kurz nach der Hochzeit an Krebs verloren. Aber er hat auch erkannt, das beste Mittel gegen Trauer und schlechte Gedanken, das ist Nähe. Und zwar die Nähe zu Gott. Und das ist sein Ziel, ein Leben zu führen, das ihn immer näher zu Gott bringt. Und das gilt für ihn übrigens in den Tiefen, aber auch in den Höhen des Lebens. Und wir hören jetzt mal genauer rein, wie er das meint. Das hier sind die Highlights des Textes von Closer to You. Die haben wir für euch übersetzt bei ERF Yes.
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2: Wenn die Last zu schwer wird, dann werde ich nicht zögern. Gott, ich werde alle meine Sorgen an dich abgeben. Du hast niemals gesagt, dass es nicht wehtun wird, aber du hast versprochen, in Zeiten des Schmerzes an meiner Seite zu sein. Also kann ich im Regen stehen und ihn einfach strömen lassen. Denn ich weiß, dass du mit mir zusammen dem Sturm standhältst. Und wenn dieses Leben mir das Herz bricht, kann ich es aushalten, denn das bringt mich dir näher. Ich bin überwältigt, wie du die Dinge wendest. Alles, was ich durchgemacht habe, ist es wert gewesen. Jede Narbe auf meinem Herzen erzählt eine Geschichte darüber, wie du mich geheilt hast. Ich stehe auf festem Boden. Jeremy Camp, Closer to You.
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1: Vater, Herr des Himmels und der Erde, ich danke dir, dass du die Wahrheit vor denen verbirgst, die sich selbst für so klug und weise halten. Ich danke dir, dass du sie stattdessen denen enthüllst, die ein kindliches Gemüt haben. Ja, Vater, so wolltest du es.
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1: Ist die Rückkehr in den natürlichen Lebensraum nach 15 Jahren. Danke an Michael, der mir diese gute Nachricht bei WhatsApp geschickt hat. Und Protagonist dieser Meldung ist Himba, ein Orang-Utan. Und der hat eine enorm lange Leidensgeschichte hinter sich. Gefunden wurde er von einem Holzsammler im Oktober 2011 auf der Insel Borneo in Südostasien. Das damalige Orang-Utan-Baby hatte quasi keine Überlebenschance mehr. Schwere Brandverletzungen, teilweise löste sich die Haut schon ab. Hohes Fieber, es sah richtig düster aus, so berichtet es nordbayern.de. Aber in der Orang-Utan-Auffangstation Nyaru Menteng wurde Himba aufgepäppelt. Über Jahre hinweg wurde er gepflegt und das mit einem klaren Ziel. Himba soll wieder in seinem natürlichen Lebensraum unterwegs sein. Und jetzt, knapp 15 Jahre später, wurde Himba wirklich gesund und überlebensfähig ausgewildert. Und hier kommt wirklich so vieles zusammen. Ein wachsames Auge, viel Herzblut und Durchhaltevermögen und das alles, um einem Geschöpf Gottes das Leben zu bieten, das es verdient. Für mich ist das eine richtig, richtig gute Nachricht.

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1: Ich bin Martin Standke. Die Bahn warnt vor Störungen wegen der Hitze. Bei über 40 Grad leide die Infrastruktur deutlich. Es drohen zudem Böschungsbrände und Gewitter. Reisende können ihr Ticket jetzt kostenlos stornieren. Das bietet die Bahn erstmals als Hitzekulanz an. Tickets bis Ende des Monats können storniert werden. Auch Ärzte stellen sich bei der Hitze auf mehr Patienten ein. Krankenhäuser bereiten ihre Notaufnahmen entsprechend vor. Nach schweren Erdbeben in Venezuela ist die Opferzahl noch unklar.
2: Präsidentin Rodriguez spricht von über 160 Toten. Fast 1000 Menschen wurden verletzt. Viele Gebäude stürzten ein oder wurden beschädigt. Zwei Erdstöße der Stärke 7,2 und 7,5 trafen das Land. Experten befürchten, dass die Opferzahl noch deutlich steigen könnte. Mehrere Staaten bieten Hilfe an, darunter Deutschland. Die Bundeswehr stellt Transportflugzeuge bereit. Auch die USA schicken Rettungskräfte und Hilfe. Ulrike Klein, Redaktion.
1: Bund und Länder wollen beim Wohngeld sparen. Nächstes Jahr sollen es 1,5 Milliarden Euro sein. Ab 2028 dann gut 2 Milliarden Euro jährlich. Das geht aus einem Entwurf von Ministerin Huberts hervor. Die Heizkostenpauschale soll halbiert werden. Eine geplante Erhöhung des Wohngeldes fällt aus. Die Grünen fordern einen neuen Anlauf für ein AfD-Verbotsverfahren. Sie schrieben dazu an Union, SPD und Linke. Alle demokratischen Kräfte sollen gemeinsam handeln. Anlass ist ein neues Rechtsgutachten. Es stammt von der Gesellschaft für Freiheitsrechte. Ein Verbotsverfahren hätte demnach gute Erfolgsaussichten. Die AfD bedrohe die freiheitlich-demokratische Grundordnung erheblich. Es gebe belastbare Hinweise auf ihre Verfassungswidrigkeit. Mehrere EU-Staaten wollen härter gegen Billigmode vorgehen. Beim EU-Umweltrat sprachen sich 5 Länder dafür aus, darunter ist auch Deutschland. Gefordert werden strengere Vorgaben für Textilien. Diese sollen haltbarer und reparierbarer werden. Auch die Recyclingfähigkeit soll verbessert werden. Kritiker sagen, das Geschäftsmodell von Billigmodeanbietern, sogenannter Ultra-Fast Fashion, fördere Überkonsum. Zudem belaste sie die Abfallsysteme stark.
0: Die Nachrichten wurden bereitgestellt von Radio Aktuell. 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
1: Und das sind die aktuellen Werte. 38 Grad in Köln, 22 Grad in Hamburg, 26 in Bremen, 33 in Berlin, 33 Grad auch in Dresden, 36 Grad in Frankfurt am Main, 36 in Stuttgart, 31 Grad in München, 30 Grad sind es in Erfurt und 31 in Münster. Überall warm bis heiß. Und trocken. Morgen dann teilweise bis zu 40 Grad möglich.

0: ERF Yes in euren Ohren mit Musik, die bewegt. Und heute bewegt sie sich Richtung Brasilien mit Damaris Gomez und ihrem neuen Album The Space in Between. Haben wir uns so langsam, würde ich sagen, eingegroovt und mit Reach Out nimmt sie uns nochmal mit auf eine wunderschöne musikalische Reise. Samuel, was hat Damaris bewegt, diesen Song zu schreiben?
1: Auf Insta hat sie für diesen Song eine kleine persönliche Widmung geschrieben.
0: Eine Widmung an den Song? Aha, was schreibt sie denn da?
1: An Leute hat sie eine Widmung quasi geschrieben, ja. Dass dieser Song für die Menschen in ihrem Leben sei, die sich immer wieder bei ihr melden, einfach mal anrufen, eine Nachricht schicken und fragen, wie es geht. Was ja so viel wie der Songtitel Reach Out heißt. Mhm. Und genau das feiert Damaris in diesem Song. Die Menschen, die das wirklich auch mal machen.
0: Ah ja, da ist auch schon schön, wenn man merkt, da denkt jemand an mich, ne?
1: Ja, weil man dann merkt, dass man dieser Person wichtig ist. Mhm. Aber Damaris kennt nämlich auch das Gegenteil. Zeiten, in denen sich niemand wirklich bei ihr meldet. Und in dem Song klagt sie dann auch so ein bisschen, hey, wisst ihr nicht, dass die Uhr tickt, die Zeit abläuft, die Zeit, die man dafür kostbare Gespräche hätte nutzen können.
0: Oh wow. Na, das trifft, ne? Man kennt's, man denkt, ich melde mich bald mal wieder bei meinem Freund. Mhm. Und dann ist plötzlich ein Jahr vergangen und man hat's immer noch nicht gemacht.
1: Ja, die Zeit läuft und Damaris appelliert dann mit diesem Song auch etwas an unsere Proaktivität. Mhm. Ja, also, dass wir nicht warten, dass sich jemand bei uns meldet, sondern dass wir vielleicht mal den ersten Schritt machen und nachfragen.
0: Ja, dann machen wir doch mal den ersten Schritt. Bei wem willst du dich mal wieder melden?
1: Jo, jetzt ist aber konkret hier, ja, ne?
0: Doch.
1: Ich bin zumindest gestern mal durch meine WhatsApp-Kontakte so durchgegangen und da sieht man ja schon relativ schnell, ja, welche Chats schon etwas verstaubter wirken. Und ich habe dann mal auf jeden Fall einen guten Freund geschrieben, der vor einem Jahr weggezogen ist und wo ich ja gemerkt habe, ja, seitdem habe ich den Kontakt etwas vernachlässigt. Mhm. Und jetzt bin ich mal gespannt, was daraus wird.
0: Ja, das ist nochmal ein schöner Impuls für diesen Tag. Ich merke gerade, ich habe auch noch eine Sprachnachricht, die ich mal anhören und beantworten müsste. Ein Song mit Impact also. Vielleicht die Erinnerung an uns alle. Melden wir uns doch mal wieder. Hier ist für euch und für uns Reach Out von Damaris Gomez aus dem Album der Woche, The Space in Between. Ihr hört ERF Yes. Mhm.

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1: Du brauchst dich nicht zu photoshoppen. Du musst nicht sein, was du nicht bist. Du bist doch schon ein wertvoller Schatz. Keiner kann dich besser machen. Du musst dich nicht mehr photoshoppen. Diese Welt braucht keine Kopien. Du bist geschaffen, um herauszustechen und hell zu leuchten. Ich sag dir, wie es ist. Niemand ist so gut wie du. Du brauchst kein Photoshop. Liana Crawford, Photoshop.
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spitzt die Ohren. ERF Yes läuft bei euch. Kurze Frage, wofür steht ihr morgens auf? Für die Karriere oder für die Familie oder einfach nur aus Pflichtbewusstsein? Jeder hat irgendwas, das ihn morgens aus dem Bett zieht. Und wir haben einen neuen Künstler auf der Playlist, bei dem könnte man denken, ja, der steht definitiv für die Karriere auf. Ten Rock ist Producer und zwar für das Who is Who der Musikwelt. Nur mal ein paar Namen: Rihanna, Jonas Brothers, The Kid LAROI, Julia Michaels, Tori Kelly. Es geht immer so weiter. Aber es geht ihm anscheinend um deutlich mehr als nur die Karriere, denn er stellt sich jetzt selbst ans Mikro und singt über das, wofür er leben möchte. Jesus oder nichts. Er will ein Leben leben, das dem dient, um den es immer geht. Bockstark, wenn ihr mich fragt. Und nicht nur von der Aussage her, auch der Sound ist groß, also anschnallen und genießen. Hier kommt für euch Ten Rock mit You or Nothing. Den hört ihr jetzt öfter bei ERF Yes.

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1: Ich bin Marvin Standke. Bund und Länder wollen beim Wohngeld sparen. Nächstes Jahr sollen es 1,5 Milliarden Euro sein. Ab 2028 dann gut 2 Milliarden Euro jährlich. Das geht aus einem Entwurf von Ministerin Huberts hervor. Die Heizkostenpauschale soll halbiert werden. Eine geplante Erhöhung des Wohngeldes fällt aus. Außerdem soll es eine neue Berechnungsformel geben, die wohl dazu führen wird, dass betroffene Haushalte weniger Unterstützung erhalten. Nach den schweren Erdbeben in Venezuela ist die Opferzahl bislang noch unklar.
2: Präsidentin Rodriguez spricht von über 160 Toten. Fast 1000 Menschen wurden verletzt. Experten befürchten, dass die Zahlen noch steigen. Viele Gebäude stürzten ein oder wurden beschädigt. Zwei Erdstöße der Stärke 7,2 und 7,5 trafen das Land. Am schwersten betroffen ist die Region an der Karibikküste mit der Hauptstadt Caracas, dem wichtigsten Seehafen des Landes und dem internationalen Flughafen. Deutschland, die EU, die USA und andere Länder haben Hilfen angeboten und Rettungsteams entsendet. Ulrike Klein, Redaktion.
1: Die Deutsche Bahn warnt vor Störungen wegen der Hitze. Bei über 40 Grad leide die Infrastruktur deutlich. Es drohen zudem Böschungsbrände und Gewitter. Reisende können ihr Ticket jetzt kostenlos stornieren. Das bietet die Bahn erstmals als Hitzekulanz an. Tickets bis Ende des Monats können storniert werden. Auch Ärzte stellen sich aktuell bei der Hitze auf mehr Patienten ein. Krankenhäuser bereiten ihre Notaufnahmen entsprechend vor. Mehrere EU-Staaten wollen härter gegen Billigmode vorgehen. Beim EU-Umweltrat sprachen sich 5 Länder dafür aus, darunter ist auch Deutschland. Gefordert werden strengere Vorgaben für Textilien. Diese sollen haltbarer und reparierbarer werden. Auch die Recyclingfähigkeit soll verbessert werden. Kritiker sagen, das Geschäftsmodell von Billigmodeanbietern, der sogenannten Ultra-Fast Fashion, fördere Überkonsum. Zudem belaste sie die Abfallsysteme stark. Die deutsche Fußballnationalmannschaft bestreitet heute Abend ihr letztes Gruppenspiel bei der Weltmeisterschaft. Gegner ist Ecuador. Deutschland steht bereits als Gruppensieger fest und kann nicht mehr vom ersten Platz verdrängt werden. Für Ecuador geht es dagegen noch um den Einzug in die nächste Runde. Bundestrainer Julian Nagelsmann setzt im letzten Gruppenspiel gegen Ecuador auf seine Stammelf und damit beispielsweise Dennis Undav wieder auf die Bank. Das Spiel startet um 22 Uhr unserer Zeit.
0: Die Nachrichten wurden bereitgestellt von Radio Aktuell. 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
1: Und das sind die aktuellen Werte. 38 Grad in Köln, 22 Grad in Hamburg, 26 in Bremen, 33 in Berlin, 33 Grad auch in Dresden, 36 Grad in Frankfurt am Main, 36 in Stuttgart, 31 Grad in München, 30 Grad sind es in Erfurt und 31 in Münster. Überall warm bis heiß. Und trocken. Morgen dann teilweise bis zu 40 Grad möglich.

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1: Glauben heißt, beständig das Frohe, Glückliche, Gute zu erwarten. Sören Kierkegaard.

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1: Ich bin Marvin Standke. Bund und Länder wollen beim Wohngeld sparen. Nächstes Jahr sollen es 1,5 Milliarden Euro sein. Ab 2028 dann gut 2 Milliarden Euro jährlich. Das geht aus einem Entwurf von Ministerin Huberts hervor. Die Heizkostenpauschale soll halbiert werden. Eine geplante Erhöhung des Wohngeldes fällt aus. Außerdem soll es eine neue Berechnungsformel geben, die wohl dazu führen wird, dass betroffene Haushalte weniger Unterstützung erhalten. Nach den schweren Erdbeben in Venezuela ist die Opferzahl bislang noch unklar.
2: Präsidentin Rodriguez spricht von über 160 Toten. Fast 1000 Menschen wurden verletzt. Experten befürchten, dass die Zahlen noch steigen. Viele Gebäude stürzten ein oder wurden beschädigt. Zwei Erdstöße der Stärke 7,2 und 7,5 trafen das Land. Am schwersten betroffen ist die Region an der Karibikküste mit der Hauptstadt Caracas, dem wichtigsten Seehafen des Landes und dem internationalen Flughafen. Deutschland, die EU, die USA und andere Länder haben Hilfen angeboten und Rettungsteams entsendet. Ulrike Klein, Redaktion.
1: Die Deutsche Bahn warnt vor Störungen wegen der Hitze. Bei über 40 Grad leide die Infrastruktur deutlich. Es drohen zudem Böschungsbrände und Gewitter. Reisende können ihr Ticket jetzt kostenlos stornieren. Das bietet die Bahn erstmals als Hitzekulanz an. Tickets bis Ende des Monats können storniert werden. Auch Ärzte stellen sich aktuell bei der Hitze auf mehr Patienten ein. Krankenhäuser bereiten ihre Notaufnahmen entsprechend vor. Mehrere EU-Staaten wollen härter gegen Billigmode vorgehen. Beim EU-Umweltrat sprachen sich 5 Länder dafür aus, darunter ist auch Deutschland. Gefordert werden strengere Vorgaben für Textilien. Diese sollen haltbarer und reparierbarer werden. Auch die Recyclingfähigkeit soll verbessert werden. Kritiker sagen, das Geschäftsmodell von Billigmodeanbietern, der sogenannten Ultra-Fast Fashion, fördere Überkonsum. Zudem belaste sie die Abfallsysteme stark. Die deutsche Fußballnationalmannschaft bestreitet heute Abend ihr letztes Gruppenspiel bei der Weltmeisterschaft. Gegner ist Ecuador. Deutschland steht bereits als Gruppensieger fest und kann nicht mehr vom ersten Platz verdrängt werden. Für Ecuador geht es dagegen noch um den Einzug in die nächste Runde. Bundestrainer Julian Nagelsmann setzt im letzten Gruppenspiel gegen Ecuador auf seine Stammelf und damit beispielsweise Dennis Undav wieder auf die Bank. Das Spiel startet um 22 Uhr unserer Zeit.
0: Die Nachrichten wurden bereitgestellt von Radio Aktuell. 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
1: Und das sind die aktuellen Werte. 38 Grad in Köln, 22 Grad in Hamburg, 26 in Bremen, 33 in Berlin, 33 Grad auch in Dresden, 36 Grad in Frankfurt am Main, 36 in Stuttgart, 31 Grad in München, 30 Grad sind es in Erfurt und 31 in Münster. Überall warm bis heiß. Und trocken. Morgen dann teilweise bis zu 40 Grad möglich.
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1: Kain und Abel, tja, zwei Brüder. Beide bringen Gott ein Opfer. Abel holt das Beste aus seiner Herde, die erstgeborenen Lämmer, die besten Fleischstücke. Und Kain opfert irgendwas vom Feld. Nichts Besonderes also. Der Herr blickte freundlich auf Adam und nahm sein Opfer an. Kain und seinem Opfer hingegen schenkte er keine Beachtung. Zeigt mir, Gott schaut nicht auf die Menge, sondern auf das Herz dahinter. Abel opfert aus Glauben und Liebe. Kain macht's irgendwie. Pflicht erfüllt, Haken dran. Tja, ich kenne das. Spenden, weil ich das Gefühl habe, ich muss Zeit mit jemandem verbringen, aber innerlich schon längst woanders sein. Gott sieht das. Und er sieht auch, was dahinter steckt. Die Frage ist also nicht, was ich gebe, sondern warum.
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1: Es wird kein einziger Mensch jemals über diese Erde laufen, der genauso ist wie du. Bill Heibels.

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1: Wer begreift, dass er der Geliebte Gottes ist, der braucht nicht mehr durch die Gegend zu laufen und um Anerkennung zu betteln. Henry Nouwen.
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Vater unser im Himmel, geheiligt werde dein Name, dein Reich komme, dein Wille geschehe, wie im Himmel so auf Erden. Unser tägliches Brot gib uns heute und vergib uns unsere Schuld, wie auch wir vergeben unseren Schuldigern. Und führe uns nicht in Versuchung, sondern erlöse uns von dem Bösen. Denn dein ist das Reich und die Kraft und die Herrlichkeit in Ewigkeit. Amen.

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1: Ja, Kain ist stinksauer. Sein Opfer wurde von Gott nicht beachtet. Das seines Bruders Abel aber schon. Kain starrt mit finsterer Miene vor sich hin. In ihm brodelt es. Gott sieht das und warnt ihn. Wenn du Gutes im Sinn hast, kannst du doch jedem offen ins Gesicht sehen. Wenn du jedoch Böses planst, dann lauert die Sünde schon vor der Tür. Sie will dich zu Fall bringen, du aber beherrsche sie. Gedanken kommen und gehen, ja, das kennt jeder. Aber Gott sagt Kain, du bist ihnen nicht einfach ausgeliefert, du kannst sie beherrschen. Das ist leichter gesagt als getan, klar. Aber hier ist ein erster Schritt. Stopp den Gedanken früh. Je länger er kreist, desto lauter wird er. Und wenn es schwierig wird, sprich kurz mit Gott. Bitte hilf mir jetzt. Gott weiß, dass du es schaffst. Sonst hätte er es nicht gesagt.
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